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0: Und wir starten in diesem Dienstag mit einem ganz tollen Thema: in einer Wohngemeinschaft leben. Ich hatte ja da die beste Zeit meines Lebens. Es gibt eine, die toppt das noch, die lebt in der Rekord-WG mit 92 anderen Menschen. Wie es ihr da geht, erzählt sie uns gleich.
1: Ich hoffe, also, kann es ihr gut gehen. Das ist ja furchtbar. Jetzt erstmal Shakira und Burna Boy mit Dein.

0: Willkommen in der größten WG des Landes. Hi, Energy am Morgen ist an. Hier mit mir Anna, guten Morgen, und Ben.
1: Morgen.
0: Und das ist ja der absolute Wahnsinn. In der größten WG des Landes wohnen 92 Leute.
1: Boah.
0: Könnt ihr euch das vorstellen? Ich sag ganz klar, nein. Ja. Felicia ist eine der 92 und erzählt uns mal von ihrem Alltag.
1: Also erstmal ganz allgemein, ihr lebt ja in Köln. Das ist so ein großer Wohnkomplex. Jeder hat sein eigenes Zimmer, manche sogar mit Bad. Mhm. Und Hand aufs Herz, Felicia. Kennst du denn wirklich alle Namen von allen Mitbewohnern?
2: Nein. Also bei 94 Leuten ist es schon ein bisschen schwer, den Überblick zu behalten.
1: Klar.
2: Da muss ich aber sagen, dass wir im Haus aber auch intern Events haben, die genau dafür da sind.
1: Ah.
2: Wir haben nämlich jetzt zum Beispiel in, ich glaube, 3 Wochen ist das nächste Big Table Dinner, bei dem das ganze Haus einmal zusammenkommt, eine große Tafel aufbaut,
1: cool,
2: und dann wird einmal für alle gekocht, das Essen und die Drinks werden übernommen. Da lernt man eigentlich immer so schnell die neuen Gesichter im Haus kennen.
1: Okay, und wie organisiert ihr sowas?
2: Wir haben auf jeder Etage quasi einen Etagensprecher. Der kümmert sich auch um die Verteilung des Putzplans, also dass das jede Woche rotiert, und schickt den Putzplan 3 Monate im Voraus einmal in die Gruppe rein. Dann haben wir aber auch nochmal eine große Gruppe, wo alles organisiert und reingeschrieben wird. Es läuft einfach irgendwie.
0: Für mich so unvorstellbar.
1: Ich lieb's
0: in diesem riesen Wohnkomplex.
1: Du lernst immer Leute kennen, du bist nie alleine. Will jemand feiern, will jemand ins Kino, will jemand reden.
0: Du hast aber auch nie deine Ruhe, und ich habe das Gefühl, bestimmt auch viel Liebesdrama. Da haben doch auch ganz viele Leute was untereinander.
1: Das ist immer, WGs bestimmt. Sind meist ganz züchtig. Also da passiert kaum was.
0: Nee,
1: bei 92 Leuten, alle jung und hübsch, niemals.
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0: Guten Morgen, liebe Sarina.
1: Hallo.
2: Hi.
0: Hallo, wir sind Anna und Ben für dich. Wir spielen eine Runde Stadtland Energy. Ganz genau, du bist bereit. Ich drück den Knopf, was auf. Das ist der Zufallsgenerator. Hier kommt jetzt dein Buchstabe raus. Gespuckt.
3: D.
0: D wie Dora. Wie stehen wir zu D, Sarina?
1: Ja, mal gucken, was die Fragen kommt.
0: Genau, es geht ja eigentlich an die Fragen. Die gehen wie folgt. Pass auf, du hast 30 Sekunden. Es gibt 5 richtige Antworten, die du brauchst, um zu gewinnen. Anna hat verschiedene Kategorien. Hast du dann mal irgendwann nichts mit D? Gar kein Problem. Du sagst einfach schnell weiter und Anna gibt dir dann einfach eine neue. So, seid ihr bereit?
2: Ja.
1: Ja.
0: Dann geht's los.
2: Das machst du in deiner Freizeit mit D.
1: Dächerboden.
0: Klar.
2: Eine Sportart.
1: Drachenboot fahren.
0: Sehr gut.
2: Eine Hunderasse.
1: Dackel.
2: Sehr gut. Das würdest du nochmal studieren?
1: Doktor oder, ja,
0: Doktor. Nehme ich. Komm, ein Doktorstudium.
2: Und kommt in eine Suppe rein mit D. Sonst hätte Motiv?
1: Weiter?
0: Nein, du kannst doch nicht weiter sagen! Ah! Noch nie wollte ich, dass jemand so sehr gewinnt. Oh, es lief so gut. Sarina, es hat leider nicht funktioniert. Es tut mir leid.
1: Kein Problem, dann fürs nächste Mal.
2: Vor allen Dingen, weil wir diese Woche auch einen richtig, richtig geilen Gewinn haben. Ja. 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
2: Im Studio Hanna Messerschmidt. Tanken bleibt in Deutschland extrem teuer. Demnach kostete ein Liter Super E5 an manchen Tankstellen 2,46 Euro. Diesel lag bei fast 2,60 Euro, so viel wie noch nie. Hauptgrund sind gestiegene Rohölpreise wegen der blockierten Straße von Hormuz und der angespannten Lage an weiteren wichtigen Öltransportwegen. Geringverdiener sollen wegen hoher Spritpreise gezielt Geld bekommen. Wirtschaftsministerin Reiche sagte bei NTV, ein Verfahren dafür liege bereits vor. Einen neuen Tankrabatt lehnt Reiche ab. Auch Energieexpertin Kempfert fordert Hilfen für besonders belastete Haushalte. Kann künstliche Intelligenz zur Gefahr für die globale Sicherheit werden? Etwa die Frage beschäftigt kommende Woche den UN-Sicherheitsrat bei der Generalversammlung in New York. Die Risiken von KI werden gerade weltweit diskutiert. Anthropic und OpenAI wollen deshalb die Entwicklung bremsen. Auf Sizilien sorgt der Vulkan Ätna erneut für Probleme im Flugverkehr. Weil der Berg wieder Asche und Lava in die Luft schleudert, sind am Flughafen Catania alle Ankünfte und Abflüge vorübergehend ausgesetzt. Auch im vergangenen Monat zwang ein Ätna-Ausbruch den Airport eine Woche lang zur Schließung.
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0: Und ich kann euch nur eine Sache empfehlen. Verbringt mal mit Anna Guten Morgen privat ein bisschen Zeit. Ihr erlebt da die kuriosesten Sachen. Die Frau kriegt Geschenke von fremden Menschen, auch im Restaurant. Die ganze Geschichte kriegen wir gleich.
1: Ja, ich entschuldige mich dafür.
0: Nein, brauchst du nicht. Ist der Neid, der ausgespricht.
1: Hören wir jetzt Sorry Papi von Becky G.
0: Hast dich schon ein bisschen entschuldigt, also, ne? Sorry Papi.

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0: Ich möchte einmal leben wie Anna Guten Morgen. Guten Morgen, hier ist Energy am Morgen mit Anna Guten Morgen und mir, Ben.
1: Hallo, bist du sicher bei der Aussage?
0: Ja. Wir haben in letzter Zeit viel Zeit auch privat verbracht, waren ein bisschen auf Reisen. Unter anderem haben wir dann einen kleinen Stopp gemacht bei einer Fastfood-Kette. Ich will nicht unnötig Werbung machen. Aber Folgendes ist passiert. Anna Guten Morgen holt sich ihr Zeug da ab. Ich sitze schon da. Sie kommt, hat ihr Essen bei und einen extra McFlurry. Und sagt, ja, der wurde mir gerade einfach geschenkt von dem Mann da. Das habe ich in meinen 180 Jahren noch nie erlebt, dass mir ein McFlurry einfach geschenkt wird.
1: Also ich höre den Neid in deiner Stimme. Der war auch vorzüglich schön mit Schokosoße und Oreo-Keksen.
0: Umsonst bekommen.
1: Umsonst einfach bekommen, aber ehrlich gesagt passiert mir das sehr oft. Ich meine, ich bin ja auch sehr liebenswürdig, bin ja auch sehr freundlich, habe gesagt, was ich haben möchte. Und dann meinte ich so, ah, das habe ich auch nicht bestellt. Ja. Und dann meint er, den habe ich einfach für dich mitgemacht.
0: Nein.
1: Ja. Und er hat mir einen netten Tag gewünscht. Und das ist es. Das ist noch Menschlichkeit.
0: Und das würde ich einmal gerne erleben. Bei mir gehen die Leute extra Umwege, um mir ein Bein zu stellen. Und du kriegst einen McFlurry geschenkt einfach so. Also irgendwas ist
1: ja
0: nicht
1: Ben,
0: richtig.
1: Ich glaube, es liegt dann schon an deiner Persönlichkeit auch. Irgendwas so strahlst du anscheinend aus. Der Kleen kann man schön McFlurry schenken.
0: Ja, und dir. Der Alte, den schubst man. So ist es.

0: Hallo, schön, dass ihr mit am Start seid. Energy am Morgen ist an hier mit mir, Anna, guten Morgen und Ben. Und
1: Morgen.
0: Am Start ist auch neue Musik.
1: Und zwar der gute Malik Harris mit Easy. Und Malik Harris hat ja selber gesagt, er schreibt Musik, er macht Musik, um es so ein bisschen als Therapie zu nutzen.
0: Ja.
1: Was wäre dein Song? Wenn du Musik als Therapie nutzen würdest, kann ich mir nur vorstellen, dass du ja unglaublich glücklich bist, gerade beruflich. Kannst du es ja nicht besser.
0: Ja.
1: Wäre ja nur Happy, Happy, Happy? Oder wie würde dein Therapiesong musikalisch heißen?
0: Upside Down. Es ist mal so, mal so. Ja. Es ist eine wilde Achterbahn.
1: Es ist hin und her.
0: Es ist hin und her, aber ich bin ja auch Gen Z, also wir haben da nichts anderes zu erwarten irgendwie.
1: Upside Down oder Zicke, Zacke, Hühnerkacke.
0: Wäre auch gut, wäre auch gut.
1: Malik Harris jetzt hier mit Easy auf Energy.

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1: Guten Morgen, Cordula und Kiki hier.
2: Guten Morgen.
1: Heute kommt noch mal der Sommer ein bisschen zurück in die Energy Region, bevor es dann kalt und trüb wird. Bis zu 29 Grad sind da heute für uns am Start. Morgens, ja klar, es ist noch frisch, aber das ändert sich. Aktuell haben wir da in Remshalden und Hessigheim 13 Grad gemessen. Dann schauen wir auf die Straßen. Um die Uhrzeit schlafen scheinbar noch alle. Da habt ihr absolut freie Fahrt. Und Cordula hat damit die ersten News des Tages für uns. Erzähl, was gibt's denn Neues aus der Energy Region?
2: Gerade wird ja in Stuttgart viel über die Opernsanierung gesprochen. Es geht um die Frage, sanieren oder doch neu bauen. Nach der Kritik an den hohen Kosten wollen Stadt und Land die Pläne jetzt nochmal prüfen lassen. Fachleute sollen sich anschauen, welche Lösung am Ende besser und vor allem günstiger ist.
1: Ja, Moment mal, war da nicht mal auch irgendwie so ein Ausweichgebäude geplant, während dann die Oper saniert wird?
2: Ja, doch, genau. Und dafür sind aktuell fast 300 Millionen Euro eingeplant. Die eigentliche Sanierung dürfte insgesamt noch teurer werden. Da war mal von rund 1 Milliarde Euro die Rede. Bisher aber alles nur Schätzungen. Es geht also wirklich um echt viel Geld. Mhm. Deshalb sollte das Ganze nochmal genau gecheckt werden. Dann wichtig zu wissen, auch heute streikt die SWEG. Grund für die Warnstreiks sind laut Verdi die schwierigen Tarifverhandlungen. Betroffen sind mehrere Orte, unter anderem Weil am Rhein, Emmendingen, Lahr, Offenburg, Kehl, Sinsheim und Lauda-Königshofen.
1: Ja, well, und das ausgerechnet zum Schulstart.
2: Ja, das ist eher unpraktisch. Gestern ist ja auch schon gestreikt worden. Aber Stichwort Schule. An Schulen soll es in Zukunft mehr um Erste Hilfe und den Umgang mit Krisen gehen. Das fordert jetzt zumindest das Deutsche Rote Kreuz und seine Jugendorganisation. Ihre Idee ist ein eigenes Schulfach dafür. Da sollen Schülerinnen und Schüler zum Beispiel lernen, wie man jemanden wiederbelebt oder sich in einer Notsituation richtig verhält.
1: Coole Aktion.
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0: der neuen Woche müssen wir natürlich auch gucken, was verraten uns denn die Sterne. Dafür gibt's ja mich, Astro Anna, und ich habe euch diese Woche so einen kleinen Tipp mitgebracht, wie ihr besser schlafen könnt.
1: Wichtig und richtig, hören wir uns gleich an. Jetzt starten wir aber erstmal rein mit Taylor Swift und Elizabeth Taylor. Habt einen schönen Dienstag. Elizabeth.

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0: Wir sind am Anfang der Woche und das heißt natürlich Zeit, in die Sterne zu schauen.
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0: Hier bei Energy am Morgen, ja, mit Anna, guten Morgen,
2: hallo.
0: Und mir Ben. Aber Anna, du wurdest jetzt zu Astro Anna und schaust für uns mal ins Universum.
2: Ja, und ich habe uns heute mal wieder einen kleinen Tipp aus meiner Hexenkammer mitgebracht. Und zwar, ruft vor dem Schlafengehen eure Energie zurück, die zu euch gehört. Also, über den Tag verteilt geben wir ja ständig Energien ab. Im Job, privat, in Gesprächen oder auch an Menschen, die sich manchmal wie so kleine Energieräuber anfühlen. Bewusst oder unbewusst. Und dann, irgendwann sitzt man abends da und fühlt sich einfach komplett ausgelaugt und leer. Und wir fragen uns, warum denn unsere Batterie schon wieder nur bei 2% hängt. Deswegen können wir vor dem Schlafengehen so ein kleines Ritual machen, Augen schließen und dann sagen, ich rufe alle meine Energien zurück in meinen Körper, die zu mir gehören, aus allen Richtungen, alle Dimensionen und von allen Menschen. All die Energie, die zu mir gehört, kommt zu mir zurück und all die Energien, die nicht zu mir gehören, verlassen mich und kehren auch nicht mehr zurück. Also das ist quasi mein Astro-Anna-Tipp diese Woche. Macht das ruhig ein paar Abende hintereinander. Ob man das jetzt irgendwie als kleines Ritual sieht oder einfach als ein kleiner mentaler Tagesabschluss. Es kann einfach ein schöner Moment sein, um den ganzen Ballast des Tages einfach nicht mehr so mit ins Bett zu nehmen.
0: Klingt sehr gut. Wenn ihr genaueres wissen wollt, dann geht mal auf energy.de, da findet ihr euer privates Horoskop. Stay.

0: kurz nach sechs.
1: Es ist sehr früh.
0: Ich bin am Ende. Ich weiß gar nicht, wie das funktionieren soll. Und du trinkst ja morgens keinen Kaffee. Ich habe hier schon meine Tasse stehen. Wie funktionierst du?
1: Ich weiß nicht. Ich glaube, das ist einfach Gewohnheit.
0: Ja?
1: Ja.
0: Hast du nicht irgendwie so eine verrückte Wachmachmethode? Bisschen kaltes Wasser ins Gesicht spritzen?
1: Nee.
0: Gar nichts?
1: Augen zu und durch, tatsächlich. Also ja, ich wasche mein Gesicht, aber ich nehme trotzdem warmes Wasser.
0: Bist du Snoozer oder stehst du direkt auf?
1: Ich stehe auch direkt auf. Vielleicht ist es das.
0: Das ist es. Ja, wahrscheinlich schon, weil ich bin der volle Snoozer.
1: Und
0: 3, 4, 5, 6 Mal.
1: Krass, ich habe noch nie gesnoozt.
0: Noch nie?
1: Noch nie.
0: Auch nicht während der Schulzeit?
1: Mm-mm.
0: Ey, das ist ja verrückt. Vielleicht muss ich mir das abschauen.
1: Augen zu und durch.
0: Jeder, der gerade zuhört, welcher magische Trick rettet euch morgens das Leben? Schickt uns gerne eure Geheimtipps durch. 07141 99 03, 4 mal die 5.
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3: Hallo, ich bin Anja Kieser von den evangelischen Kirchen. Meine kleine Nachbarin hat ein winziges Herz aus Sommersprossen auf ihrer Wange. Ein klein wenig unterhalb ihres Auges. Das sieht nicht nur niedlich aus, da hat sich die Natur etwas sehr Rührendes ausgedacht. Denn meine kleine Nachbarin kam mit einem Herzfehler zur Welt. Bange Wochen für die Eltern und immer wieder Hoffen. Ihr Sommersprossenherz strahlt dem entgegen Lebensfreude aus, dass es Hoffnung gibt in größter Not. Ein schöner Zufall der Natur. Vielleicht auch ein Gruß von Gott? Der Kraft, die alles geschaffen hat. Ein Gruß, der sagen möchte, auch wenn es nicht so läuft im Leben, wenn da Krankheit ist, wenn da Schmerzen sind, wenn du Angst und Sorgen hast. Ich bin bei dir. Du bist nicht allein, ganz gleich, was kommt. Ich freue mich, wenn ich meine kleine Nachbarin durch die Straße flitzen sehe. Sie erinnert mich auch immer wieder daran, dass ich mich umschaue, wo Gott mir ein Sommersprossenherz schickt. Einen Gruß, der Hoffnung macht und mir zeigt, dass ich nicht allein mit allem fertig werden muss. Ich glaube, den gibt es.
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0: Natürlich nur hier bei Energy am Morgen mit Anna. Guten Morgen, mir, Ben.
1: Hallo.
0: Und dem lieben Jakob.
2: Hallo.
0: Der hat nämlich eine Behauptung, wir müssen raten, ist die wahr oder ist die gelogen?
2: Im Europavergleich sind Leute in WGs bei uns in Deutschland am glücklichsten. Fakt oder Fake?
0: Ah, das weiß ich nicht. Es gibt sicherlich auch WGs irgendwo in Malaga am Wasser, wo man das Leben noch spürt.
1: Ja.
0: Also ich glaube, da ist Location, Location, Location.
1: Ich glaube nämlich auch. In Deutschland ist ja auch alles super teuer. Ja. Da zahlt es ja auch für ein WG-Zimmer 800 sonst was.
0: Ja.
1: Deswegen könnte ich mir auch eher vorstellen, so in die südliche Region. Ja, Spanien. Warum nicht Spanien?
0: Sagen wir Spanien. Wir sagen Fake Spanien.
2: Also in einem Europavergleich sind Leute in WGs bei uns in Deutschland am glücklichsten ist ein...
3: Fake.
2: Aha. Ah, es ist die Mehrheit in der WG, die eher genervt ist bei uns in Deutschland.
0: Gut.
2: Die happy Leute in der WG kommen wirklich aus Spanien.
0: Ja.
2: Number one. Und Nummer zwei ist Italien.
0: Ja, ciao Bella. Ah. Ja, natürlich. Du hast das Essen, du hast die Küste, du hast die Temperaturen, du hast die attraktiven Menschen.
1: Si, si, claro.
0: Also wenn ich mit Francesca und Letizia zusammenlebe, ist besser als mit Sabine.
1: Ja, ist
0: nichts
1: so.
0: Gegen Sabine.
1: Ja, die kann auch noch rattenscharfe Mausi sein,
0: natürlich.
1: Aber natürlich mit Meerausblick ist alles immer noch mal ein bisschen schöner.
0: Ja.
1: Wir machen jetzt weiter mit Musik, Cat's Eye und Animal hier auf Energy. 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

0: try. Wer in Gottes Namen baut da eine Glasscheibe ein? Guten Morgen, hier ist Energy am Morgen natürlich mit Anna.
1: Hallo.
0: Guten Morgen und mit mir Ben für euch. Es geht um Folgendes, wir waren ja jetzt im Hotel, Anna und ich, und haben da übernachtet in separaten Zimmern. Gossip-Alarm gleich mal aus. Aber in beiden Zimmern gab es ein Problem, das ich jetzt öfter in Hotelzimmern sehe. Zwischen Schlafzimmer und Bad ist eine Glasscheibe. Das heißt, du kannst ins
1: furchtbar.
0: Bad gucken und dementsprechend Dinge sehen, die dort passieren, die nur im Bad passieren sollen.
1: Das ist doch furchtbar. Also ja, wenn du das Zimmer alleine für dich hast, okay, dann kannst du ja auch mit offener Tür auf Klo gehen, gar kein Problem.
0: Ja.
1: Aber wenn man sich es teilt und ich denke mir so oft, stell euch vor, man macht Urlaub mit jemandem, den man vielleicht noch nicht so gut kennt, man ist gerade in seiner Honeymoon-Phase, wir lernen uns kennen, erster gemeinsamer Urlaub, dann ist da eine Glastür am Klo. Wie zur Hölle soll man da auf Toilette gehen? Ich finde es furchtbar. Sowas sollte doch in Hotels verboten sein. Warum machen die das aber immer wieder? Ich check's nicht.
0: Immer und immer wieder Glastür und dann eben auch so eine Glasscheibe.
1: Ja.
0: Ich hatte es in einem Hotel, erstes tatsächlich, so wie du es gesagt hast, Honeymoon-Phase mit meiner Freundin, Athen-Urlaub. Wir in einem wunderschönen Hotelzimmer. Ich wache morgens auf, gucke und sehe durchs Glas meine nackte Freundin irgendwie da auf Toilette sitzen am Handy. Da ist dein Honeymoon halt auch vorbei.
1: Ja, also da kannst du doch auch nicht dich entspannen und loslassen, sondern du fühlst dich ja wie in so einem Terrarium und wirst da beobachtet. Also Hotels, das müsst ihr mir erklären. Warum eine Glastür im Badezimmer?
0: Ja. Glastür oder Glasscheibe,
1: Place.
0: Genau. Lass da richtig Betonwände, am besten schallisoliert, damit Beziehungen glücklich bleiben.
1: Ja, so nehme ich.
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22: Guten Morgen, Kiki und Cordula hier.
23: Hallöchen, und heute kommt nochmal der Sommer zurück. Ich habe zwar eine lange Hose angezogen, bereue die Entscheidung aber inzwischen, denn bis zu 29 Grad sind da heute für uns am Start. Ja, jetzt über den Morgen und Vormittag ist es da noch ein bisschen trüb, aber die Wolken verziehen sich. Aktuell gemessen haben wir da in Ostelsheim und Degerloch 13 Grad.
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23: Dann schauen wir natürlich noch kurz auf die Straßen. Vorsicht auf der A8 Karlsruhe Richtung Stuttgart zwischen Dreieck-Leonberg und der Raststätte Sindelfingerwald Süd. Da liegen Gegenstände auf der linken Spur.
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23: Und Cordula weiß natürlich, was in der Energy-Region Thema ist. Da schauen wir heute in die Schule.
22: Ja, Baden-Württemberg ist beim Thema Bildung weit vorne. Das zeigt der neue Bildungsmonitor. Wir sind Platz 4 im bundesweiten Vergleich. Bei der Auswertung geht es da vor allem darum, wie gut das Bildungssystem aufgestellt ist. Als zum Beispiel Schulen, Digitalisierung, Ausbildung und Betreuung.
23: Okay, und wer ist da noch vor uns?
22: Sachsen bleibt da an der Spitze. Hm. Dann kommt Bayern, Hamburg und dann wir. Ah, ja. Insgesamt sinkt aber das Bildungsniveau in allen Bundesländern, muss man

0: In die Schule.
1: Ja, Baden-Württemberg ist beim Thema Bildung weit vorne. Das zeigt der neue Bildungsmonitor. Wir sind Platz 4 im bundesweiten Vergleich. Bei der Auswertung geht es da vor allem darum, wie gut das Bildungssystem aufgestellt ist. Als zum Beispiel Schulen, Digitalisierung, Ausbildung und Betreuung.
2: Okay, und wer ist da noch vor uns?
1: Sachsen bleibt da an der Spitze. Dann kommt Bayern, Hamburg und dann wir. Insgesamt sinkt aber das Bildungsniveau in allen Bundesländern, muss man dazu sagen. Laut Bundesbildungsministerin Karin Prien muss da mehr getan werden.
3: Es geht nicht darum, einfach nur Geld ins Bildungssystem zu packen. Sie müssen das Richtige machen. Und deshalb geht es um mehr als nur um mehr Geld. Darum geht es natürlich auch immer und mehr Ressourcen. Klammer auf, in Zeiten, in denen die Ressourcen knapp sind. Und zwar übrigens nicht nur die Ressource Geld, sondern auch die Ressource Personal. Und deshalb ist das Ganze auch so anspruchsvoll.
1: Wenn wir schon über Schule und Ausbildung sprechen, immer mehr junge Leute können sich vorstellen, später ihr eigenes Ding zu machen. Laut einer Studie der Bertelsmann Stiftung wollen das inzwischen rund 40%. Am Ende machen es aber nur wenige. Viele wissen einfach zu wenig darüber, wie eine Gründung funktioniert. Oder ihnen ist das Risiko und der Stress zu groß. Die meisten entscheiden sich deshalb doch lieber für einen sicheren Job.
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0: Und wir spielen gleich den neuen Trend Murdoku. Hä, kennt ihr den noch nicht? Dann gibt's eine Auflösung vor 7 hier in der Show.
1: Und fast jeder und jede zweite macht es in den 20er. Nur für Anna Gutenmorgen ist es der absolute Albtraum. Was da los ist, gibt's alles nach Leonie. Jetzt erstmal Nico Santos. Why don't you stay?

0: ist es ein absoluter Albtraum oder die beste Zeit überhaupt? Guten Morgen, hier ist Energy am Morgen für euch mit Anna. Guten Morgen und
1: Hallo.
0: Mir Ben. Hier scheiden sich irgendwie die Geister. Es geht um das WG-Leben. Fast jeder zweite von uns wohnte in seinen 20ern in einer WG. Ich auch und ich hab's absolut geliebt.
1: Nein, ich könnt's mir niemals vorstellen. Also ich bin ja knackige 24.
0: Ja, du könntest noch.
1: Nein, und ich hab gleich gesagt, also ich wohne so lange bei meinen Eltern, ja. Auch wenn es vielleicht nicht aushaltbar ist, aber lieber das
0: als WG,
1: in einer WG und wohne lieber alleine. Was sagt ihr denn zum WG-Leben? Ruft an oder schickt meine WhatsApp.
2: Bislang noch nicht. Könnte ich mir aber sehr gut vorstellen, weil ich bin immer jemand, der nicht so gerne alleine ist.
3: Ich fand das eigentlich ziemlich cool, weil das eigentlich irre Spaß gemacht hat.
4: So. Oh ja, das habe ich während meiner Studentenzeit im Ausland, aber auch hier mit einer besten Freundin zusammen. Oh. War immer sehr aufregend und chaotisch, muss aber nicht mehr sein.
0: Ja, es hat natürlich alles seine Zeit, ja. Aber in den 20ern so ein bisschen in der WG leben. Anna, du weißt ja gar nicht, wie es ist. Du weißt nicht, wie es ist, wenn man quasi, wer bringt den Müll runter? Der, bei dem der Turm von Müll, der sich angehäuft hat in der Küche, das letzte Blatt quasi drauflegt und der Turm zusammenfällt.
1: Oh, ist das
0: furchtbar. Wer putzt das Bad? Richtig, die Antwort ist niemand. Es bleibt einfach so, wie es ist.
1: Also ich glaube, es gibt ja auch saubere WGs, aber ich habe es genau richtig klischeebehaftet in meinem Kopf, dass es einfach irgendwie dreckig ist. Und ich bin ja sehr speziell, was so Bakterien und so Hygiene angeht.
0: Ja.
1: Deswegen, ich glaube, keiner wird es auch mit mir aushalten. Ich werde die ganze Zeit hinterher putzen.
0: Ich habe, glaube ich, fast 10 Jahre in der WG gelebt und ich habe ein Jahr lang aus Versehen mit meinem besten Kumpel Max, mit dem ich in der WG gelebt habe, dieselbe Zahnbürste benutzt, weil wir beide eine blaue hatten. Es lagen zwei da.
1: Ich kann nicht
0: Wir haben aus Versehen die eine, also wir haben immer
1: mehr.
0: Die eine genommen,
1: aber,
0: die einfach nicht benutzt.
1: Dass sie die auch so nicht mal gewechselt hat.
0: Nein, hat ja noch alles dran gehabt.
1: In der WG mit der Familie oder alleine. 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
0: Wir machen weiter mit Jackstyle und Turn the Lights Off. Auch gut in der WG, wir müssen Strom
1: Wie
0: sparen.
1: Wie geht's deinem Zahnfleisch jetzt?
0: Habe alles rausgenommen. Es ist nichts mehr da.

0: Und da haben wir mal wieder einen absoluten Energy-Hit von Britney Spears. Höchstpersönlich für euch, I'm not a girl, not yet a woman.
1: Wahnsinn, Song natürlich passend zu ihrem Film Crossroads, damals rausgekommen. Mhm. Aber wie passend kann der Song jetzt auch für heute sein? Weil das ist ja quasi deine Hymne an einer guten Morgen. Ich stelle mir vor, zu diesem Song stehst du jeden Morgen als 24-Jähriger auf.
0: I'm not a girl, not yet a woman.
1: Und dann kämpfst du dir die Haare und denkst, Britney, du hattest recht.
0: So Mitte 20 ist ein komisches Alter, weil ja, ich bin nicht mehr ein kleines Kind, aber so richtig erwachsen
1: definitiv
0: will ich auch gar nicht sein.
1: Nee, so. Britney, sing es.

0: Seid ihr bereit für eine Runde Murdoku? Das spielen wir nämlich jetzt hier.
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2: Hallo Energy am Morgens an, hier mit mir, Anna, guten Morgen und Ben.
0: Morgen.
2: Und vergesst mal ganz schnell Sudoku. Mhm. Der neue Trend heißt Murdoku.
0: Okay, was ist das?
2: Genau, was soll das jetzt sein? Also Murdoku ist eine Mischung aus Sudoku, Logikrätsel und Murder Mystery.
0: Nein.
2: Spielt ihr ganz klassisch auf einem Blog, nicht digital.
0: Ach.
2: Ihr seid Detektive, löst einen Fall mit Hinweisen und müsst dabei einen Mörder finden.
0: Toll.
2: Das ist super gut fürs Gehirn, weil ihr trainiert Mustererkennung, logisches Denken, Konzentration und Geduld.
0: Und das finde ich ja mega.
2: Ganz toll.
0: Hey, das ist ja perfekt
2: für
0: uns.
2: Auf dem Weg zur Arbeit die drei Ausrufezeichen gehört.
0: Ja.
2: Das ist die Mädelsversion von den drei Fragezeichen. Da habe ich schon gedacht, boah, ich wäre super als
0: Detektiv. Ja.
2: Vielleicht das mal ausprobieren.
0: Murdoku. Wir holen das, testen es für euch und machen jetzt erstmal weiter mit Benson Boone und Sorry, I'm Here for Someone Else.

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15: Guten Morgen, Kiki und Cordula hier.
16: Hallöchen, guten Morgen. Ich bereue meine Kleiderwahl heute zutiefst. Ich dachte, es wird kalt, ich dachte, es wird trüb, ich dachte, es wird nass. Falsch gedacht, der Sommer kommt nochmal zurück in die Energy-Region. Bis zu 30 Grad sind da für uns am Start. Aktuell haben wir da in Holzgerlingen und Möglingen 13 Grad gemessen. Dann checken wir gemeinsam die Straßen. A8 Karlsruhe Richtung Stuttgart zwischen Pforzheim-West und Süden. Unfall auf der linken Spur, 4 Kilometer Stau, brauchte 20 Minuten, bis er durch seid. Und auch nochmal Vorsicht auf der 81 in Richtung Stuttgart zwischen Weinsberg-Ellhofen und Heilbronn unter Gruppenbach. Da liegt eine Leitbarke auf der linken und der mittleren Spur. Cordula ist natürlich auch mit am Start. Und was hast du heute für uns dabei aus der Energy-Region?
15: Heute steht eine Kieferorthopädin in Konstanz vor Gericht, weil sie offenbar Schönheitsbehandlungen mit Botox und Hyaluron gemacht hat. Mhm. Die Staatsanwaltschaft wirft ihr also vor, über mehrere Jahre fast 300 Menschen unterspritzt zu haben, zum Beispiel gegen Zornesfalten oder für vollere Lippen.
16: Und das als gelernte Kieferorthopädin?
15: Yep. Für die Behandlungen hätte ihr natürlich die nötige medizinische Qualifikation gefehlt. Deshalb geht es jetzt um Betrug und gefährliche Körperverletzung. Dann schauen wir auf die Spritpreise. Die sind bei uns ja gerade leider wieder gestiegen. Experten halten es für möglich, dass der Diesel bald mehr als 3 Euro pro Liter kostet. Grund ist vor allem die angespannte Lage im Nahen Osten. Unsere Bundeswirtschaftsministerin Reiche ist deshalb bei NTV gefragt worden, ob die Politik jetzt wieder bei den Spritpreisen eingreift, zum Beispiel mit einer Spritpreisbremse.
7: Momentan sind die finanziellen Spielräume für eine Absenkung nicht vorhanden. Wir haben andere Energiesteuern, die auf Preisen lasten. Hier müssen wir uns in der Koalition die Karten legen.
15: Sie meinte aber, man könnte ja Leute extra per Direktzahlung entlasten oder über die Pendlerpauschale. Die SPD fordert aktuell einen Spritpreisdeckel und die Grünen wollen, dass das Deutschlandticket billiger wird. Es gibt also einiges an Ideen.
16: Na, dann sind wir mal gespannt auf die Umsetzung.
15: Ja.
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1: Jetzt einfach mitmachen auf energy.de und eure Chance gibt's noch vor 7:30 hier bei uns in der Show. Wir hören jetzt erstmal eine Runde Tame Impala und Jenny mit Dracula. Schönen guten Morgen.

0: Jetzt gibt's einen Booster fürs Hirn. Hi, Energy am Morgen ist an. Hier mit mir, Anna. Guten Morgen und Ben.
1: Guten Morgen.
0: Montags ist die Motivation immer sehr hoch. Ja. Dienstag kickt dann die Müdigkeit immer hart.
1: Richtig.
0: Kenne ich auch. Wir sind beide heute komplett verschleiert zur Arbeit gekommen.
1: Ja.
0: Was hilft natürlich? Musik.
1: Ja.
0: Und eine neue Studie zeigt, Musik hat direkte Wirkung auf unsere Gefühlswelt, kann also auch zum Beispiel uns glücklicher machen. Außerdem verbessert sie auch die Gehirnleistung. Das Gehirn lernt besser, wenn es dabei durch Geräusche angeregt wird.
1: Wichtig ist aber, es müssen Geräusche sein, die einem gefallen. Und da haben wir natürlich was für euch, und zwar den Energy Home Office Stream. Und der klingt so.

0: Toll, also sind ganz viele Banger drin. Wenn ihr den haben wollt, gar kein Problem, ist natürlich komplett kostenlos und gibt's bei uns in der Energy App.
1: Ja, oder sagt ganz einfach, hey Alexa, spiel den Energy Homeoffice Stream und dann geht's direkt los. Wir machen jetzt weiter mit Teddy Swims, auch eine gute Nummer, Mr. Know-It-All auf Energy.
0: Geht natürlich nur, wenn ihr eine Alexa habt oder eine Freundin, die Alexa heißt. Die muss dann halt machen.
1: Die muss anmachen dann. Los geht's.

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0: 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Und hier geht's jetzt weiter mit immer dem besten neuen Hit. Das ist Tyler featuring Sarah Larsson.
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1: Spielen wir heute Morgen mit der lieben Jessica. Hallo, hier sind Anna und Ben für dich.
2: Hallo, guten Morgen.
3: Morgen.
1: Hallo, und wir gucken mal, welchen Buchstaben du erwischt.
3: Ah. Ja, super, sehr gut. Ah, ist ein guter Buchstabe.
1: Du hast 30 Sekunden Zeit, brauchst 5 richtige, Jessica. Und sollte dir mal zu einer Kategorie nichts einfallen, dann sagst du einfach schnell weiter und Ben überlegt sich eine neue.
2: Alles klar.
1: Na okay. Gut, dann starten wir jetzt.
3: Ein Obst mit A.
2: Apfel.
3: Eine Sportart.
2: Ausdauerlauf.
3: Eine Farbe mit A.
2: Angora-Braun.
3: Eine Superkraft mit A.
2: Alles können.
3: Ja, gut. Und eine Politikerin oder ein Politiker mit A.
2: Oh, Angela Merkel.
3: Ah, natürlich.
1: Ja. Angie.
3: Angie ist immer die richtige Antwort. Gratulation, Jessica. Du hast gewonnen.
2: Juhu, super. Dankeschön.
1: Und für dich gibt es auch was Feines. Du gewinnst nämlich Tickets für die Boys. Die Brüder Felix und Lukas, auch bekannt als Fastboy, sind am 17. Oktober am Start und du gehst hin mit Begleitung. Herzlichen Glückwunsch!
2: Danke, ich freue mich.
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0: Das könnte jetzt eine ziemlich haarige Angelegenheit werden. Guten Morgen, hier ist Energy am Morgen mit Anna. Guten Morgen.
1: Hallo.
0: Und mir Ben. Anna und ich haben uns über die letzten Tage noch ein bisschen besser kennengelernt. Und
1: Dabei
0: wurde es auch privat, persönlich und ehrlich. Und eine Sache, die Anna uns verraten hat hier in der Energy-Redaktion, ist, dass sie auf, haltet euch fest, Achselhaare steht. Es war ein Thema, das groß diskutiert worden ist, dass sie gesagt hat, naja, wenn da so ein bisschen Pelz unterm Arm ist.
1: Man darf den Männern nichts erzählen. Wir saßen geschlossen im Auto und dann haben die Männer mich so gefragt, ja und Anna, was magst du eigentlich so bei Männern?
0: Ja.
1: Und dann sind wir halt irgendwie auf Behaarung gekommen. Mhm. Körperbehaarung ist ja ein wichtiges Thema.
0: Klar.
1: Und dann habe ich gesagt, ich finde zum Beispiel Achselhaare echt sexy. Ach. Ich stehe auch voll auf Brusthaare, das finde ich ganz toll. Armhaare, was ich nicht so mag, ist so Rücken und Schultern, aber Beinhaare, Armhaare, Brusthaare, Achselhaare, also umso mehr Bär, umso besser.
0: Das ist jetzt die Frage, wie viel Achselhaar ist erlaubt, weil so ein bisschen stoppen oder kann man da schon Zöpfe pflichten?
1: Ja, ich kann ihm auch Perlen reinflechten, das ist jetzt kein Problem. Aber also so ein gestutztes okay, aber auch wenn es schon so ein bisschen...
0: Nein, das finde ich ja ganz was Furchtbares.
1: Hast du Achselhaare?
0: Nein, rasiere ich mir alles ab natürlich, weil ich dachte, das ist ästhetisch.
1: Ich weiß nicht, ich finde das irgendwie... Ich finde das voll männlich, finde das voll hot.
0: Okay, dann während wir gerade reden, lasse ich die gerade wachsen, Anna.
1: Ja,
0: guten Morgen. Gib mir
1: mal
0: eine halbe Woche.
1: Ich meine auch. Ich jetzt meine auch.
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0: Guten Morgen von Kiki und mir, Cordula, hello.
1: Hallöchen, guten Morgen. Heute kommt nochmal der Sommer in der Energy-Region vorbei, bevor es dann über die Woche ziemlich kalt und trüb wird. Morgens ist es jetzt klar noch ein bisschen frisch, aber das ändert sich. Bis zu 30 Grad sind da heute für uns am Start. Aktuell gemessen haben wir in Hochdorf 12, in Leutenbach sind es 13 Grad.
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1: Dann schauen wir zusammen auf die Straße. A8 Karlsruhe Richtung Stuttgart zwischen Pforzheim West und Ost. Unfall auf der rechten Spur, da 4 Kilometer Stau, brauchte eine Viertelstunde länger. 3 Kilometer Stop and Go aktuell am Teiler auf der B14 in Richtung Stuttgart zwischen B14, B29 und Fellbach Süd.
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1: Und Cordula, du bringst uns auf den neuesten Stand, was gerade in der Energy-Region so los ist.
0: Ja, bei Audi ist ja die Zukunft gerade eher ungewiss. Der VW-Konzern will sparen und Stellen abbauen. Auch das Audi-Werk in Neckarsulm steht da auf der Kippe. Eine Schließung ist noch nicht beschlossen. Bis nächstes Jahr soll ein Konzept her, wie es mit dem Standort weitergeht. Unser Ministerpräsident Özdemir wird heute das Werk in Neckarsulm besuchen und sich ein

0: Das ist eine gute Frage. Ich meine, die sieht man jetzt ja nicht so häufig.
1: Und deswegen braucht die Deutsche Wildtierstiftung unsere Hilfe. Bis Ende September können wir Ausschau halten. Seht ihr einen Igel oder einen Maulwurfshügel, einfach melden. So wollen die Naturschützer herausfinden, wie es um die beiden Tierarten steht. Und dann schauen wir noch auf die Gewinner bei den Emmys. Die Horror-Comedy-Serie Widow's Bay und das Krankenhausdrama The Pitt haben richtig abgestaubt. Widow's Bay von Apple TV hat einfach mal 14 Preise bekommen.
0: Wow.
1: Und als bestes Drama ist erneut die HBO-Serie The Pitt ausgezeichnet worden. Ich habe beides noch nicht gesehen. Hast du was davon gesehen?
0: Nee, ich auch nicht, weil ich weder Apple TV noch ein HBO-Abo habe.
1: Aber jetzt steht's auf der To-Do-Liste bei mir.
0: Auf jeden Fall.
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0: Und wir spielen zusammen Alt versus Jung. Das Quiz für alle Generationen hört ihr natürlich noch vor 8.
1: Wir haben eine Nachricht von Nils. Es geht um 8 Männer und ein Geständnis. Die ganze Geschichte gibt's nach Milo. Jetzt erstmal Tampa City mit Self-Aware. Schönen guten Morgen.

0: ist nichts für schwache Nerven. Hallo Energy am Morgen ist an, hier mit mir, Anna, guten Morgen, und Ben.
1: Morgen.
0: Bei uns geht es heute um das Thema WGs. Oh. Ich könnte es mir ja niemals vorstellen.
1: Mit die beste Zeit meines Lebens gewesen. Sechser, wirklich? Teilweise siebener WGs, wenn alle ihre Partner dabei hatten und nur ein Bad. Es war fantastisch. Was sind denn eure Erfahrungen? Sagt gerne Bescheid. Nils hat uns zum Beispiel eine Nachricht geschickt.
2: Ich habe mir mit sieben anderen Jungs eine WG geteilt. Man hatte ein kleines Zimmer und wie man sich denken kann, lässt die Hygiene und Ordnung bei acht Jungs manchmal zu wünschen übrig. Da kann man so viel Putzpläne machen, wie man will.
1: Ja, Putzplan ist immer so ein Ding. Wir hatten meine erste WG-Zeit mit meinem besten Kumpel und noch einem anderen. Unsere gesamte Wohnung war einfach nur drei Luftmatratzen. Dann hatten wir einen Laptop, auf dem wir dann FIFA drauf gespielt haben. Ja. Und unser großes Wohnzimmer haben wir die Tür ausgehangen, auf die Stühle drauf gemacht und drauf Tischtennis gespielt. Das war das erste halbe Jahr meines Lebens in der WG.
0: Das kann nicht dein Ernst sein.
1: Das war das Beste. Das
0: und ich weiß, natürlich gibt es auch sehr saubere WGs, die ich auch schon kennengelernt habe.
1: Ja.
0: Aber trotzdem ist Klischee behaftet in meinem Kopf wirklich, so ganz sauber ist es nicht. Und dann bringt man ja auch noch Freunde mit und dann WG-Partys oder irgendwie mal One-Night-Stands werden nach Hause geschleppt. Oh. Das könnte ich mir niemals vorstellen, Ben.
1: Das ist eine absolute Traumzeit, Anna. Guten Morgen. Da verpasst du was. In den 20ern so ein bisschen WG-Leben, das passt schon.
0: WG-Zimmer, Doppelhaushälfte oder ein ganzes Schloss. Ja. 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
1: Jetzt schwimmen wir erstmal, und zwar mit BTS und Swim hier auf Energy. Swim.

0: Immer die besten neuen Hits haben wir natürlich auch für euch jetzt mit Energy Star DJ Goya und Michiko.
1: Ja, Michiko heißt ja übersetzt mein Junge. Und wenn wir gerade schon beim Spanischen sind, ich habe ja ein neues Lieblingsgenre bei Filmen. Mhm. Coming of Age, diese Teenager-Love-Filme. Und ach du meine Güte, können das die Spanier gut.
0: Ja.
1: Also gerade bei Prime, die ganzen Videos, die ganzen Filme,
0: Serien. Ja, wenn
1: Esther
0: Esposito da mitspielt, dann hast du natürlich gewonnen.
1: Aber das sind immer dieselben Spanier, sind alle Rattenschaften. Ja. Die können das, Wahnsinn.
0: Die können nicht nur Film, sondern auch Musik, der Beweis gibt es jetzt hier.

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0: Ganz genau, Energy am Morgen ist eigentlich mit mir. Anna, guten Morgen, Ben. 15 Jahre liegen zwischen uns und wir testen das jetzt.
2: Ich frage dich, Anna, guten Morgen. Wer oder was ist der Zonk? Sagt der Zonk
0: ja,
2: was?
0: Ja, das war so ein Bösewicht mit Hut.
2: Was klingt denn Zonk?
0: Na, ich dachte, es wäre ein Zauberer irgendwie. Ja. Und der hat an die Kinder dann seine Tricks irgendwie weitergegeben und Süßigkeiten verteilt.
2: Sehr
0: und
2: gut,
0: das
2: sehr
0: ist
2: gut.
0: Der Zonk.
2: Sagt dir vielleicht was, geh aufs Ganze. Ist das ein Tipp?
0: Nee. Geh
2: aufs Ganze war früher eine TV-Show. Mhm. Die lief von 1992 bis 2003. Moderiert von Jörg Dreger, absolute Moderationslegende. Und da ging es um Folgendes. Du warst, Anna Gutenmorgen war Gast quasi bei Jörg Dreger bei Geh aufs Ganze. Mhm. Und der hat dir immer drei Tore hingestellt. Eins, zwei oder drei. Und du musstest dich entscheiden.
0: Welches?
2: Und dann hat er dir gesagt, pass auf, du kannst den Gewinn nehmen, der hinter Tor 3 ist. Das könnte ein Boot sein, ein Urlaub in der Karibik. Oder, und da kam es, der Zonk. Und der Zonk war ein kleines Monster Kuscheltier.
0: Oh nein.
2: Das hast du als Trostpreis dann bekommen. Ich fand ihn immer super süß,
0: oh
2: so ein kleines
0: nein.
2: rotes Kuscheltier.
0: Ja.
2: Und die Leute waren natürlich traurig, wenn sie ihn bekommen haben, weil da war klar, sie haben sich fürs falsche Tor entschieden.
0: Okay, also es war eine Art Gaming-Show und es hatte ganz viel mit einfach Glück zu tun.
2: Genau, und dann hat er dann so gesagt von mir, okay Anna, du hast dich für Tor 3 entschieden, bevor wir es aufmachen. Habe ich hier einen Umschlag für dich? Möchtest du nochmal tauschen? Möchtest du das Tor tauschen gegen diesen Umschlag? Weil da könnten 10.000 Euro. Und dann hatte man das Problem geschrieben, tausch! Tausch doch!
0: Oh Gott, ich glaube, für sowas anfällig. Bin ich ja ganz doll anfällig.
2: Ja, ja.
0: Aber halt 2003, Ben, da war ich halt eins.
2: Ja, da konntest du noch nicht ganz mitmachen, da wärst du zu klein gewesen. Aber jetzt wäre es vielleicht was für dich, Anna, guten Morgen. Wahnsinns-Show und der Zonk wie eine ganz süße Maus. Wenn ihr mehr Alt versus Jung hören wollt, ist das gar kein Problem. 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
0: Wir machen weiter mit J-Lo, David Guetta, Save Me Tonight. Schön.

0: wurde wohl die Schere angesetzt. Guten Morgen, hier ist Energy am Morgen für euch an diesem Dienstag.
1: Hallo.
0: Mit Anna Gutmorgen und Ben natürlich und mit Zendaya, absoluter Star. Und ihr Zendaya, haben wir ja gerade so viele Filme, wie sie rausbringt. Mhm. Und sie hat eine neue Haarfrisur, trägt jetzt quasi so einen Pixie-Look, also Haare super kurz, erinnert so ein bisschen an Halle Berry damals, so eine Gedächtnisfrisur. Sehr, sehr schick.
1: Ja, also ich finde, es sieht auf jeden Fall sehr schnieke aus. Ich finde ja, dass generell kurze Haare auch bei Frauen sehr, sehr cool aussehen können. Mhm. Und die sind wirklich kurz.
0: Ja,
1: und Pixie-Cut hat man gestern bei der Emmy-Verleihung gesehen, die Fernseh-Oscars überhaupt. Und alle Highlights vom Abend, also nicht nur ihre neue Frise, hört ihr nochmal 10 nach 8 hier zusammengefasst bei Energy am Morgen.
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1: So langsam kommt die Sonne raus in der Energy-Region und das ist ein erster kleiner Vorbote, denn heute wird es nochmal ordentlich heiß. Bis zu 30 Grad sind da für uns am Start. Wir hoffen wirklich, dass ihr nicht die extra langen Hosen und den dicken Pulli eingepackt habt, weil den werdet ihr heute nicht brauchen. Aktuell haben wir da gemessen in Oberrot 12 Grad und in Ehningen sind es 13. Dann checken wir einmal schnell zusammen die Straßen. Auf der A8 Karlsruhe Richtung Stuttgart hat es gekracht zwischen Pforzheim West und Pforzheim Ost. Da ist die Unfallstelle mittlerweile geräumt, trotzdem noch 8 Kilometer Stop and Go. Und auf der A8 München Richtung Stuttgart zwischen Wendlingen und Pliningen 7 Kilometer streckenweise Stop and Go. Da habt ihr einen Plus von etwa 10 Minuten. Und damit zu Kordler, erzähl mal, was es Neues gibt aus der Energy-Region.
18: Gerade wird in Stuttgart viel über die Opernsanierung gesprochen. Es geht um die Frage, sanieren oder doch neu bauen. Nach der Kritik an den hohen Kosten wollen Stadt und Land die Pläne jetzt nochmal prüfen lassen. Fachleute sollen sich anschauen, welche Lösung am Ende besser und vor allem günstiger ist.
1: Man hatte doch da auch mal überlegt, so ein Ausweichgebäude einzurichten, während die Oper saniert wird, oder?
18: Genau, und dafür sind aktuell fast 300 Millionen Euro eingeplant. Die eigentliche Sanierung dürfte insgesamt noch teurer werden. Da war mal von rund 1 Milliarde Euro die Rede. Bisher aber nur Schätzungen. Es geht also um echt viel Geld. Deshalb sollte es auch nochmal genau gecheckt werden. Dann wichtig zu wissen, auch heute streikt die SWEG. Grund für die Warnstreiks sind laut Verdi schwierige Tarifverhandlungen. Betroffen sind mehrere Orte. Die Busse fahren unter anderem nicht so richtig in Weil am Rhein, Emmendingen, Lahr, Offenburg, Kehl, Sinsheim und Lauda-Königshofen.
1: Na super, und gestern ist die Schule losgegangen.
18: Ja, eher unpraktisch. Aber Stichwort Schule ist ganz gut. An Schulen soll es in Zukunft mehr um Erste Hilfe und den Umgang mit Krisen gehen. Das fordern das Deutsche Rote Kreuz und seine Jugendorganisation. Ihre Idee ist ein eigenes Schulfach dafür. Da sollen Schülerinnen und Schüler zum Beispiel lernen, wie man jemanden wiederbelebt oder sich in einer Notsituation richtig verhält.
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0: Los Angeles wurden in der Nacht die Emmys verliehen. Das sind ja die Oscars fürs Fernsehen und die wappnen uns schön für den Herbst.
1: Welche drei Serien auf die Watchlist müssen? Es geht um ein Krankenhaus, einen Fluch und eine Midlife-Crisis. Besprechen wir alles nach Glockenbach. Jetzt erstmal Kygo, Khalid und Griffin für euch.

0: Hier kommt die Creme de la Creme. Und ich rede nicht von uns beiden. Hallo, nee. Energy am Morgen. Wir sind hier mit mir, Anna, guten Morgen und Ben.
1: Morgen.
0: Wir schauen mal flott nach Los Angeles. Hier wurden in der Nacht die Emmys verliehen. Das sind quasi die Oscars fürs Fernsehen. Mhm. Und diese drei Serien packen wir ab sofort auf die Watchlist jetzt für den Herbst.
1: Beste Dramaserie ist The Pitt geworden. Mittlerweile ganz bekannt ist eine Krankenhausserie auf HBO Max.
0: Okay, die beste Comedy-Serie ist Widow's Bay, eine Horrorkomödie. Ein kleines Dorf kämpft mit Fluch und skurrilen Bewohnern.
1: Oh wow.
0: Läuft alles auf Apple Plus.
1: Und eine Empfehlung haben wir noch. Beste Miniserie ist DTF St. Louis, auch auf HBO Max. Drei Menschen in der Midlife-Crisis fangen einfach mal an, eine Dreiecksbeziehung miteinander zu haben. Naja.
0: Oh, Mist, ich habe gerade mein HBO Max gekündigt.
1: Das war sehr gemein. Genau dann passiert sowas.
0: Aber
1: immer.
0: Kommt bei euch bitte auf die Liste. Und hier geht's weiter mit der Creme de la Creme der Energy-Playlist.
1: Shakira und Burna Boy, Dai Dai. Ein bisschen Italienisch hier auf Energy.

Let's go. 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Und hier gibt's jetzt schon mal eine Nummer, mit der wir uns am Dienstagmorgen richtig schön wach singen können. Also nehmt nochmal einen Schluck vom Kaffee, ölt die Stimmen, denn das ist hier Justin Timberlake mit Mirrors. Guten Morgen.

0: Fake.
1: Hier bei Energy am Morgen mit Anna. Guten Morgen, Jakob und Ben. Der
2: Hallo.
1: Liebe Jakob hat eine Behauptung, wir müssen raten. Lügt der schon wieder oder nicht?
3: Der Weltrekord für die längste Autofahrt mit einer Tankfüllung liegt bei über 2800 Kilometern.
1: Boah,
3: Fakt oder Fake?
1: Ja, also ich sag mal so, wenn ich meinen französischen Rennwagen voll tanke, ja, dann steht da 1000 Kilometer, die ich fahren kann. Und dann denke ich schon, die Welt gehört mir.
2: Mhm.
1: 2800 wiederum. Das wäre ja fast das Dreifache.
2: Ja, das glaube ich nicht.
1: Das ist schon
2: also,
1: viel.
2: Was soll das bitte für ein Auto sein?
1: Ja.
2: Also, jedes Auto hat ja irgendwie einen Verbrauch.
1: Ja.
2: 2008 Kilometer, weißt du, wie lang das ist?
1: Das ist ewig weit.
2: Ich glaube, das ist fake. Das hat er sich ausgedacht.
1: Das ist, also, so viel schafft es nicht, meinst du?
2: Nee.
1: Meinst weniger?
2: Mhm.
1: Komm, ich sag auch, das ist fake. Das ist ganz großer Quatsch. Das geht gar nicht, Jakob.
3: Also, der Weltrekord für die längste Autofahrt mit einer Tankfüllung liegt bei über 2800 Kilometern. Ist ein
2: Fakt.
3: Es sind sogar 2831. Kilometer gewesen, hat ein Typ aus Polen letztes Jahr aufgestellt, den Rekord mit einem Skoda Superb Diesel.
1: Ach.
3: Und seine Tipps waren, Reifendruck checken, ja. Eco-Modus anmachen und immer günstige Windverhältnisse nutzen, was auch immer das sei.
1: Immer den Wind hinterher schubsen lassen quasi.
2: Ja,
1: das ist ja Wahnsinn.
2: Boah, das ist über 2800 Kilometer.
1: Es ist also unsere Schuld, dass wir so viel tanken. Wir müssen gar nicht tanken, wir müssen immer nur den Wind hinterher.
2: Ja.
1: Gar kein Problem. Wir machen weiter mit Gentleman, Michael Patrick Kelly, Wildfire.

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15: Guten Morgen, Kiki und Cordula hier.
16: Hallöchen, guten Morgen. Es wird langsam heiß hier im Studio und es wird auch heute heiß in der Energy-Region. 30 Grad sind da in der Spitze für uns drin, dazu viel Sonne, ein, zwei kleine Wölkchen, aber das ändert sich dann ab morgen. Da könnt ihr auf jeden Fall dann die Regenjacke einpacken. Aktuell haben wir gemessen in Jettenbach und Schmieden 14 Grad.
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16: Dann checken wir gemeinsam die Straßen. A8 in Richtung Stuttgart zwischen Kirchheim-Tech West und Stuttgart Flughafen Messe. 12 Kilometer streckenweise Stop and Go. Braucht etwa 20 Minuten, bis ihr durch seid. A81 in Richtung Stuttgart zwischen Hildritzhausen und Böblingen-Sindelfingen. 5 Kilometer streckenweise Stop and Go. Da ein Plus von 10 Minuten.
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16: Und Cordula weiß natürlich, was in der Energy-Region so Thema ist. Da schauen wir nämlich heute in die Schule.
15: Baden-Württemberg ist beim Thema Bildung weit vorne. Das zeigt der neue Bildungsmonitor. Wir sind Platz 4 im bundesweiten Vergleich. Bei der Auswertung geht es vor allem darum, wie gut das Bildungssystem aufgestellt ist. Also zum Beispiel Schulen, Digitalisierung, Ausbildung und Betreuung.
16: Platz 4 ist ja gar nicht mal so schlecht, aber Wer kommt denn da vor uns?
15: Sachsen bleibt da an der Spitze. Dann kommen Bayern, Hamburg und dann eben wir. Insgesamt sinkt aber das Bildungsniveau in allen Bundesländern. Laut Bundesbildungsministerin Karin Prien muss da auch mehr getan werden.
18: Es geht nicht darum, einfach nur Geld ins Bildungssystem zu packen. Sie müssen das Richtige machen. Und deshalb geht es um mehr als nur um mehr Geld. Darum geht es natürlich auch immer und mehr Ressourcen. Klammer auf, in Zeiten, in denen die Ressourcen knapp sind. Und zwar übrigens nicht nur die Ressource Geld, sondern auch die Ressource Personal. Und deshalb ist das Ganze auch so anspruchsvoll.
15: Mhm. Und dann schauen wir noch an die Bahnhöfe. Ticketkontrollen könnten in Zukunft schon vor dem Bahnsteig kommen und nicht erst im Zug. Verkehrsminister Bilger hält das im Fernverkehr grundsätzlich für sinnvoll. In anderen Ländern kommt man ja teilweise auch nur mit Ticket an das Gleis. Ganz so einfach ist es aber nicht in der Umsetzung. Viele Bahnhöfe seien laut

0: Promi plaudert schön aus dem Nähkästchen. Es geht um die erste eigene Wohnung und die fühlt sich an wie Reality-TV.
1: Die ganze Geschichte gibt's nach Dermot Kennedy. Jetzt gibt's erstmal Topic zusammen mit Becky G. Sorry, Bobby.

0: morgens an, hier mit mir, Anna, guten Morgen und Ben. Und mit der Frage, sag mal, macht WG-Leben Spaß?
1: Ja!
0: Ich habe nie in einer WG gelebt und hab's auch nicht vor. Du, Ben, fandest es mega.
1: Oh, es waren die besten 5-6 Jahre meines Lebens. Wie viele Leute man kennenlernt. Wie man sich, es ist ein bisschen wie im Kindergarten Dreck essen. Es ist einfach auch gut für die, also für sich selbst.
0: Oh
1: fürs
0: nein,
1: Immunsystem.
0: Ich kann mir das nicht vorstellen.
1: Ah, toll. Was sagt ihr? Comedian Hazel Brugger hat auch mal so ein bisschen WG-Leben hinter sich.
2: Meine erste Wohnung war eine WG mit drei anderen Leuten, von denen einer nachtaktiv war. Dann war ich da und dann waren zwei, die als Erzieherin gearbeitet haben. Da bin ich dann raus irgendwann, weil es nicht mehr funktioniert hat. Und dann bin ich selber in eine Wohnung gezogen, die so klein war. Die Küche war so klein, dass ich nur seitlich reingehen konnte. Und dann, wenn ich mich umdrehen wollte, musste ich aus der Küche raus und wieder andersrum rein. Und die Dusche war im Wohnzimmer.
1: Genau.
2: War wie so Big Brother oder so, nur dass niemand mich gefilmt hat, glaube ich.
0: Ey, Hazelbrugger, das ist ja so lustig. Ich weiß gar nicht, was ich schlimmer finde. Also ja, mit verschiedenen Aufstehzeiten in der WG.
1: Ja.
0: Oder diese viel zu kleine Küche, wo man nur in eine Richtung rein und raus kann und sich nicht bewegen kann.
1: Weltklasse. Mit. 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

0: da haben wir mal wieder einen absoluten Energy-Hit am Start. Und das ist ein geiles Ding, Ben. Mika mit Relax, oh. Take it easy.
1: Das ist wirklich eine Lebensweisheit, die nach ganz oben gesungen wird. Da lieber an alle Kerle da draußen, versuchen wir jetzt mal so hoch zu kommen, wie Mika doch hochkommt mit seiner Stimme. Take it easy. Hä?
0: Wow, mal nochmal.
1: Take it easy. Jo, kann ich. Mika kann es, glaube ich, besser. Wir bleiben ganz entspannt mit Relax hier auf Energy.

Guten Morgen, kurz vor neun, Kiki hier und gut ist ein richtig schönes Stichwort. Energy Good News. Wer von euch ist nicht auch schon mal gerne durch die französischen Gassen im Europapark geschlendert und hat sich da erstmal einen frischen Crêpe gegönnt? Ein Ort hatte da aber im französischen Themenbereich all die Jahre gefehlt, der Eiffelturm. Und genau das hat sich jetzt geändert und zwar mit einer richtig schönen Geste der deutsch-französischen Freundschaft. Die Nachbarstadt Erstein aus Frankreich hat dem Park nämlich ihren ganz eigenen Eiffelturm spendiert und der ist ein echtes Unikat. Von einem städtischen Mitarbeiter selbst gebaut, über 7 Meter hoch und fast 500 Kilo schwer. Das Bauwerk wurde feierlich enthüllt und steht ab sofort als Zeichen für den Zusammenhalt in unserer Grenzregion auf dem Dach einer der Attraktionen. Und ich finde, das ist ein richtig starkes Geschenk unserer französischen Nachbarn und auch der perfekte Grund, beim nächsten Europapark-Trip vielleicht mal auch kurz den Blick nach oben zu richten.

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7: Guten Morgen, Cordula und Kiki hier.
2: Hello.
7: Und es wird langsam wirklich warm in der Energy Region. Die Temperaturen klettern nach oben und da sind heute in der Spitze 30 Grad für uns drin. Dazu ganz, ganz viel Sonnenschein. Aktuell in Möhnsheim 16 Grad gemessen, genauso auch in Baden-Baden. Auf den Straßen auch ein bisschen was los. A81 in Richtung Würzburg. Zwischen Mundelsheim und Weinsberg-Ellhofen steht ein kaputtes Auto auf der rechten Spur im Baustellenbereich. 7 Kilometer Stop and Go, da könnte eine Viertelstunde mehr Zeit einplanen. 20 Minuten braucht er länger auf der A8 in Richtung Stuttgart zwischen Kirchheim-Tech-West und Flughafenmesse. 12 Kilometer Stop and Go. Cordula weiß natürlich, was in der Energy-Region so abgeht.
2: Heute steht eine Kieferorthopädin in Konstanz vor Gericht, weil sie offenbar Schönheitsbehandlungen mit Botox gemacht hat. Die Staatsanwaltschaft wirft ihr vor, über mehrere Jahre fast 300 Menschen unterspritzt zu haben, zum Beispiel gegen Zornesfalten oder für vollere Lippen.
7: Jetzt ist sie ja gelernte Kieferorthopädin, wahrscheinlich ist es nicht erlaubt, ne?
2: Nope. Für die Behandlungen hätte ihr natürlich die nötige medizinische Qualifikation gefehlt. Deshalb geht es jetzt um Betrug und gefährliche Körperverletzung. Dann schauen wir auf die Spritpreise, die sind bei uns ja gerade wieder gestiegen. Experten halten es für möglich, dass der Diesel bald mehr als 3 Euro pro Liter kostet. Grund ist vor allem die angespannte Lage im Nahen Osten. Unsere Bundeswirtschaftsministerin Reiche ist deshalb bei NTV gefragt worden, ob die Politik jetzt wieder bei den Spritpreisen eingreift, zum Beispiel mit einer Spritpreisbremse.
3: Momentan sind die finanziellen Spielräume für eine Absenkung nicht vorhanden. Wir haben andere Energiesteuern, die auf Preisen lasten. Hier müssen wir uns in der Koalition die Karten legen.
2: Sie meint aber, man könnte ja Leute extra per Direktzahlung entlasten oder über die Pendlerpauschale. Die SPD fordert dagegen aktuell einen Spritpreisdeckel und die Grünen wollen, dass das Deutschland-Ticket billiger wird. Wie wir sehen, es gibt also einiges an Ideen.
7: Ja, dann sind wir mal gespannt, was da umgesetzt wird.
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0: Und wir machen gleich weiter mit Ray und der wahrscheinlich musikalischen Familie, die derzeit so ein bisschen im Pop-Business rumläuft. Warum, erklären wir gleich mit ihrer neuen Nummer Joy.
1: Wir hören jetzt erstmal eine Runde Martin Garrix zusammen in der Kombi Ed Sheeran Repeated. Habt einen ganz fantastischen Dienstag.

0: Guten Morgen, Kiki hier und jetzt gibt's eine Runde Frühsport und wir starten mit einer richtig starken Leistung unserer Volleyballjungs.
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0: Viertes Spiel, vierter Sieg. Das DFB-Team hat bei der Europameisterschaft in Rumänien im Volleyball auch gegen die Schweiz nichts anbrennen lassen und souverän mit 3:1 gewonnen. Morgen geht's im Gruppenfinale jetzt natürlich auch um den Gruppensieg, aber die Form stimmt auf jeden Fall schon mal. Und beim Fußball, da bahnt sich eine echte Revolution an. Bundestrainer Jürgen Klopp plant für die anstehenden vier Nations League-Spiele in nur 11 Tagen einen absoluten XXL-Kader. Weil der Spielplan so extrem vollgepackt ist, überlegt Kloppo scheinbar, den Kader zwischen den Spielen einfach schlichtweg auszutauschen, um die Belastung der Stars perfekt zu steuern. Am Donnerstag um 10 gibt es dann da auch die Nominierungen und da könnten wirklich ein paar riesige Überraschungen mit dabei sein. Wir sind auf jeden Fall gespannt. Nicht ganz so überraschend ist es, dass es hier natürlich gute Musik zum Start in den Dienstagmorgen gibt. Das ist jetzt für euch Shawn Mendes und Treat You Better.

0: Anna, guten Morgen und Ben hier für euch bei Energy, immer die besten Hits. Und wir haben brandneue Musik am Start.
1: Ja, die gute Ray hat was Neues rausgebracht, Joy, aber nicht alleine, sondern mit Emma und Absolutely. Und das sind die beiden jüngeren Schwestern von Ray. Auch musikalisch sind. Was ist das bitte für eine Familie? Absoluter Wahnsinn. Und was ist Absolutely bitte für ein Name? Die heißt Absolutely einfach mal mit Namen.
0: Das finde ich komplett wild. Ja, vor allem, du hast es so leicht. Ach, wen nehme ich aus der Familie? Okay, meine
1: dich
0: Schwestern.
1: Dich und dich. Müssen wahrscheinlich auch noch nicht mal bezahlen.
0: Und ein neuer Song wurde gezaubert. Geil. I declare.

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1: Guten Morgen aus dem Studio von Kiki und Cordula Mia. Hello.
2: Guten Morgen. Wir kommen hier schon ordentlich ins Schwitzen, aber die Temperaturen klettern noch ein Stückchen nach oben. Bis zu 30 Grad sind da heute für uns drin in der Energy-Region. Aktuell haben wir da gemessen in Fellbach 16 Grad, in Maulbronn sind es 17.
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2: Auf den Straßen aktuell auch ein bisschen was los. A8 in Richtung Stuttgart zwischen Pforzheim-West und Pforzheim-Ost. 4 Kilometer Stop and Go. 4 Kilometer Stau dagegen auf der A81 Singen Richtung Stuttgart zwischen Rottenburg und Herrenberg. Ein Unfall auf der linken Spur, da braucht ihr ca. 20 Minuten, bis ihr durch seid.
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2: Und damit zu allem, was gerade in der Energy-Region so los ist.
1: Bei Audi ist die Zukunft gerade ja eher ungewiss. Der VW-Konzern will sparen und Stellen abbauen. Auch das Audi-Werk in Neckarsulm steht da auf der Kippe. Eine Schließung ist noch nicht beschlossen. Bis nächstes Jahr soll ein Konzept her, wie es mit dem Standort weitergeht. Unser Ministerpräsident Özdemir wird heute das Werk in Neckarsulm besuchen und sich ein genaueres Bild vor Ort machen. Und jetzt schauen wir ganz genau mal in die Natur. Die Frage ist, wie viele Igel und Maulwürfe gibt's eigentlich in Deutschland?
2: Boah, das ist wirklich eine gute Frage. Ich meine, man sieht die ja nicht so häufig.
1: Mhm. Und deswegen braucht die Deutsche Wildtierstiftung unsere Hilfe. Bis Ende September können wir Ausschau halten. Seht ihr einen Igel oder einen Maulwurfshügel, einfach melden. So wollen die Naturschützer herausfinden, wie es um die beiden Tierarten so steht. Und wir schauen noch auf die Gewinner bei den Emmys. Die Horror-Comedy-Serie Widow's Bay und das Krankenhausdrama The Pitt haben abgestaubt. Widow's Bay von Apple TV hat einfach mal 14 Preise bekommen. Als bestes Drama ist erneut die HBO-Serie The Pitt ausgezeichnet worden. Ich persönlich habe noch beide nicht gesehen, aber ja, steht jetzt auf der To-Do-Liste, oder?
2: Absolut.
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0: wir spielen zusammen alt versus jung. Es geht um eine TV-Show, ein Tor und ein Kuscheltier.
1: Habt ihr eine Idee, um was es gehen könnte? Die Auflösung hört ihr noch vor 10 in der Show. Und jetzt geht's erstmal entspannt weiter hier mit Olivia Dean. So easy. Schönen guten Morgen.

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0: Ganz genau, Energy am Morgen ist eigentlich mit mir. Anna, guten Morgen, Ben. 15 Jahre liegen zwischen uns und wir testen das jetzt.
2: Ich frage dich, Anna, guten Morgen. Wer oder was ist der Zonk? Sagt dir Zonk
0: ja,
2: was?
0: Ja, das war so ein Bösewicht mit Hut.
2: Was klingt denn Zonk?
0: Na, ich dachte, es wäre ein Zauberer irgendwie. Ja. Und der hat an die Kinder dann seine Tricks irgendwie weitergegeben und Süßigkeiten verteilt.
2: Sehr
0: und
2: gut,
0: das
2: sehr
0: ist
2: gut.
0: Der Zonk.
2: Sag dir vielleicht was, geh aufs Ganze. Ist das ein Tipp?
0: Nee. Geh
2: aufs Ganze war früher eine TV-Show. Mhm. Die lief von 1992 bis 2003. Moderiert von Jörg Dreger, absolute Moderationslegende. Und da ging es um Folgendes. Du warst, Anna Gutenmorgen war Gast quasi bei Jörg Dreger bei Geh aufs Ganze. Mhm. Und der hat dir immer drei Tore hingestellt. Eins, zwei oder drei. Und du musstest dich entscheiden.
0: Welches?
2: Und dann hat er dir gesagt, pass auf, du kannst den Gewinn nehmen, der hinter Tor 3 ist. Das könnte ein Boot sein, ein Urlaub in der Karibik. Oder, und da kam es, der Zonk. Und der Zonk war ein kleines Monster. Kuscheltier.
0: Oh nein.
2: Das hast du als Trostpreis dann bekommen. Ich fand ihn immer super süß,
0: oh
2: so ein kleines
0: nein.
2: rotes Kuscheltier.
0: Ja.
2: Und die Leute waren natürlich traurig, wenn sie ihn bekommen haben, weil da war klar, sie haben sich fürs falsche Tor entschieden.
0: Okay, also es war eine Art Gaming-Show und
2: Game-Show.
0: Das hatte ganz viel mit einfach Glück zu tun.
2: Genau, und dann hat er dann so gesagt von mir, okay Anna, du hast dich für Tor 3 entschieden, bevor wir es aufmachen. Habe ich hier einen Umschlag für dich? Möchtest du nochmal tauschen? Möchtest du das Tor tauschen gegen diesen Umschlag? Weil da könnten 10.000 Euro. Und dann hatte man das Problem geschrieben, tausch! Tausch doch!
0: Oh Gott, ich glaube, für sowas einfach. Bin ich ja ganz doll anfällig.
2: Ja, ja.
0: Aber halt 2003, Ben, da war ich halt eins.
2: Ja, da konntest du noch nicht ganz mitmachen, da wärst du zu klein gewesen. Aber jetzt wäre es vielleicht was für dich, Anna. Guten Morgen. Mhm. Wahnsinns-Show und der Zonk wie eine ganz süße Maus. 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
1: Energy. 10 Uhr auf den Dienstagvormittag, na dann, rein mit uns, oder? In diesen tollen Tag, gleich dazu die aktuelle Single von Alex Warren in euren 10 Hits am Stück. Jetzt Tempo City und ich bin Felina. Hi, schön, dass ihr da seid.
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Weiter geht's hier für euch mit Energy Star Alex Warren, der gerade großen Tourabschluss hatte. Und da ist das hier passiert, sehr witzig. Ja, eigentlich emotionaler Moment. Alex Warren wollte sich nochmal bei seiner Band bedanken. Ja, dass die immer mit ihm mitmachen und so. Alles toll und schön. Und hier ist der letzte Song. Ich hoffe, ihr kennt ihn und wollte einen eigenen Song singen und die Band ihn so richtig schön verarscht und hat einfach gesagt, hier hast du aber mit Dancing Queen, bitteschön. Die haben sich aber auch viele Streiche immer gegenseitig gespielt dort auf der ganzen Tour, auch mit seiner Frau und so, super süß. Alex Warren, Emerald Eyes, jetzt für euch bei Energy immer die besten neuen Hits. Versprochen, nicht aber.

0: eine Sache, die Anna uns verraten hat hier in der Energy-Redaktion, ist, dass sie auf, haltet euch fest, Achselhaare steht. Es war ein Thema, das groß diskutiert worden ist.
1: Beinhaare, Armhaare, Brusthaare, Achselhaare. Also umso mehr Bär, umso besser.
0: Das ist jetzt die Frage, wie viel Achselhaar ist erlaubt? Weil so ein bisschen stoppen oder kann man da schon Zöpfe pflichten?
1: Ja, ich kann ihm auch Perlen reinflechten. Das ist jetzt kein Problem.
0: Okay, dann während wir gerade reden, lasse ich die gerade wachsen, Anna.
1: Ja,
0: Guten Morgen.
1: Gib mir
0: eine halbe Woche.
1: Ich meine auch.

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0: wünsche mir, dass Sie da irgendwann privat auch drüber lachen können.
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2: Hallihallo, Cordula hier. Heute kommt nochmal der Sommer zurück in die Energy-Region. Bis zu 29 Grad sind drin. Ab morgen wird es dann wieder ein bisschen wolkiger. Momentan in Herrenberg 20 Grad, Wolfschlugen auch 20 Grad. Wir schauen noch gemeinsam auf die Straße. A8 Karlsruhe Richtung Stuttgart zwischen Pforzheim West und Ost. 6 Kilometer Stop and Go. Und in der Gegenrichtung Pforzheim Süd und Pforzheim Nord 3 Kilometer Stop and Go. Dann schauen wir auf die A8 Stuttgart Richtung München. Zwischen Mühlhausen und Merklingen, da hat es einen Unfall gegeben und momentan 5 Kilometer Stau. Dann schauen wir natürlich auch noch, was es sonst Neues aus der Energy-Region gibt. Baden-Württemberg ist beim Thema Bildung weit vorne. Das zeigt der neue Bildungsmonitor. Wir sind Platz 4 im bundesweiten Vergleich. Bei der Auswertung geht es vor allem darum, wie gut das Bildungssystem aufgestellt ist. Also zum Beispiel Schulen, Digitalisierung, Ausbildung und Betreuung. Nummer 4 ist ja ganz gut, aber an der Spitze da steht momentan Sachsen. Dann kommt Bayern, Hamburg und dann eben wir. Insgesamt sinkt aber das Bildungsniveau in allen Bundesländern. Laut Bundesbildungsministerin Karin Prien muss da mehr getan werden.
3: Es geht nicht darum, einfach nur Geld ins Bildungssystem zu packen. Sie müssen das Richtige machen. Und deshalb geht es um mehr als nur um mehr Geld. Darum geht es natürlich auch immer und mehr Ressourcen. Klammer auf, in Zeiten, in denen die Ressourcen knapp sind. Und zwar übrigens nicht nur die Ressource Geld, sondern auch die Ressource Personal. Und deshalb ist das Ganze auch so anspruchsvoll.
2: Dann wichtig zu wissen, auch heute streikt die SWEG. Grund für die Warnstreiks sind laut Verdi schwierige Tarifverhandlungen. Betroffen sind da die Busse in mehreren Orten, unter anderem Weil am Rhein, Emmendingen, Lahr, Offenburg, Kehl, Sinsheim und Lauda-Königshofen. Und wir schauen noch auf die Gewinner bei den Emmys. Die Horror-Comedy-Serie Widow's Bay und das Krankenhausdrama The Pitt haben richtig abgestaubt. Widow's Bay von Apple TV hat einfach mal 14 Preise bekommen. Als bestes Drama ist dann auch erneut wieder die HBO-Serie The Pitt ausgezeichnet worden. Ich habe davon noch keine Serie gesehen, aber das steht jetzt auf meiner To-Do-Liste. Und das nächste News-Update für die Energy-Region Stuttgart, das gibt's hier wieder in einer Stunde für euch.

0: würdet ihr sagen, Energy-Hörerin Gina hat hier ein bisschen overreacted?
1: Nein, oh. Oh Gott, ich zitter am ganzen Körper. Dankeschön. Oh Gott, da kann man fast die Tränen. Ich hätte nicht damit gerechnet, dass ich da wirklich gewinnen könnte. Oh Gott, dankeschön.
0: Weil ich finde, nee, sie hat das hier gewonnen.
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0: 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Und genau den hat sich Gina geklärt. Ein Jahr lang zahlen wir jetzt ihre Miete. Wie gut ist es, oder? Genau das könnt ihr auch haben. Meldet euch an mit eurer Wohnung. Also bei Gina zum Beispiel war es dieses Format hier.
1: Wir haben eine Dreiraumwohnung. Die besteht aus zwei Zimmern, Wohn- und Schlafzimmer. Eine kleine Küche mit einem kleinen Balkon sogar dran, der Richtung Park geht. Also eigentlich ganz hübsch gemacht.
0: Aber vielleicht habt ihr ja mehr Zimmer oder weniger und sagt, ich bin nur in der WG. Auch das ist übrigens möglich. Meldet euch mit eurer WG an, ja? Vielleicht auch eine nette Idee. Das tut er bitte und das natürlich über energy.de. Klärt euch so. 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Und habt einfach mal für ein Jahr Ruhe mit dem Thema Miete. Mein Gott!
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Weiter geht's hier mit 343 Metern pro Sekunde. Zumindest bei trockener Luft und 20 Grad Celsius. Also ja, da sitzt ihr jetzt wahrscheinlich gerade vorm Radio und sagt, was labert die Frau da bei Energy? Hi, ich bin's Felina und ich habe für euch Energy Nerd News. Denn 343 Meter pro Sekunde ist die Schallgeschwindigkeit Speed of Sound. Und genau darüber haben Coldplay einen Song gemacht. Allerdings nicht ganz so mathematisch, sondern halt einfach musikalisch schön. Und den Song hören wir uns jetzt an.

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2: Und da ist 11 Uhr von Dienstagvormittag. Toll, dass ihr da seid. Hi, ich bin Svelina und wir machen hier weiter in euren 10 Hits am Stück. Gleich mit Alle Farben, der schon verraten hat, wofür er ganz besonders heute dankbar ist. Erzählt er euch in 10 Minuten. Und jetzt gibt's Burna Boy und Shakira.

0: Boah, ich hoffe, ihr habt einfach einen richtig guten Dienstagvormittag. Schön, dass ihr am Start seid. Es ist ja nicht einfach nur Dienstag, es ist Energy-Dankbarkeitsdienstag. Das heißt, wir erzählen uns heute wieder den ganzen Tag, für was wir so dankbar sind. Und das hat heute Morgen ganz exklusiv alle Farben im Energy-Interview auch getan.
1: Ich bin dankbar dafür, dass ich noch lebe. Ich bin dankbar dafür, meinen Job ausüben zu dürfen. Und dankbar für heute Morgen für den Kaffee.
0: Süß. Ja, also man muss wirklich sagen, wir sind da auch sehr dankbar für, dass wir ihn noch bei uns haben und dass er wieder auf den Bühnen steht, denn Anfang letzten Jahres hatte der ja so einen schlimmen Unfall, hat alles überstanden, ihm geht's wieder gut und er hat auch neue Musik draußen. Same Old Sky, jetzt für euch bei Energy, immer die besten neuen Hits, hier ist alle Farben.

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3: Mit Cordula, hello. Heute kommt nochmal der Sommer so richtig zurück in die Energy-Region. Bis zu 29 Grad sind drin. Ab morgen wird's dann aber wieder ein bisschen kühler und auch wolkiger da draußen. Momentan in Knittlingen 23 Grad, Löchgau auch bei 23. Und wir schauen gemeinsam auf die Straße A8 Stuttgart Richtung München zwischen Mühlhausen und Märklingen. 9 Kilometer Stop and Go und die A6 Nürnberg Richtung Heilbronn zwischen Schnelldorf und Kirchberg. 8 Kilometer Stau. Ansonsten kommt ihr soweit ganz gut durch. Was gibt's also sonst so Neues zu berichten aus der Energy-Region? Gerade wird in Stuttgart viel über die Opernsanierung gesprochen. Es geht um die Frage, sanieren oder doch neu bauen. Nach der Kritik an den hohen Kosten wollen Stadt und Land die Pläne jetzt nochmal prüfen lassen. Fachleute sollen sich anschauen, welche Lösung am Ende besser ist und vor allem günstiger. Und dann schauen wir noch an die Bahnhöfe. Ticketkontrollen könnten in Zukunft schon vor dem Bahnsteig kommen und nicht erst im Zug. Verkehrsminister Bilger hält das im Fernverkehr grundsätzlich für sinnvoll. In anderen Ländern kommt man teilweise ja auch nur mit Ticket an das Gleis. Ganz so einfach ist es aber nicht. Viele Bahnhöfe seien laut ihm dafür noch nicht ausgelegt. Bilger will solche Kontrollen deshalb jetzt erstmal praktisch testen. Und Ideen gibt's gerade auch in Sachen Spritpreise. Die sind ja gerade sehr hoch gestiegen. Grund ist vor allem die angespannte Lage im Nahen Osten. Unsere Bundeswirtschaftsministerin Reiche ist deshalb bei NTV gefragt worden, ob die Politik jetzt wieder bei den Spritpreisen eingreift, zum Beispiel mit einer Spritpreisbremse.
4: Momentan sind die finanziellen Spielräume für eine Absenkung nicht vorhanden. Wir haben andere Energiesteuern, die auf Preisen lasten. Hier müssen wir uns in der Koalition die Karten legen.
3: Sie meint aber, man könnte ja Leute extra per Direktzahlung entlasten oder über die Pendlerpauschale. Die SPD dagegen fordert aktuell einen Spritpreisdeckel und die Grünen wollen, dass das Deutschlandticket billiger wird. Es gibt also, wie wir sehen, einiges an Ideen. Wir sind gespannt auf die Umsetzung und das nächste News-Update für die Energy-Region Stuttgart, das gibt's hier wieder in einer Stunde.
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0: mein Gott, oh mein Gott, oh mein Gott, Zendaya hat eine neue Frisur. Achso, und nebenbei war gestern auch noch Emmys. Energy. Das zumindest in meinem Insta-Feed an, wenn ich da reingucke. Alle rasten aus, wie schön Zendaya aussieht. Und oh mein Gott, sieht sie. Ja, das will ich gar nicht absprechen. Aber was war denn eigentlich bei den Emmys los? Das klären wir hier. Wir machen nur vorab kurz. Ja, wirklich schöne Frisur. Pixie Cut steht ihr unfassbar gut. Ist so ein bisschen Halle Berry in ihrer Bond-Girl-Era, aber halt auf Zendaya-Level. Also so. Jetzt gucken wir aber, was wir auf eure Watchlist für den Herbst packen. Denn das sind drei Serien, die ausgezeichnet wurden. Bei den Fernseh-Oscars sozusagen, also die Emmys, ne? Beste Dramaserie geworden ist The Pitt, Krankenhausserie auf HBO Max. Steht schon sehr lange auf meiner Watchlist, muss ich unbedingt durchziehen. Beste Comedy-Serie, Widow's Bay. Und das ist geil, das ist nicht nur Comedy, da ist auch Horror mit bei. Horrorkomödie. Kleines Dorf kämpft mit einem Fluch und skurrilen Mitbewohnern, findet ihr bei Apple Plus. Und die beste Miniserie, falls ihr lieber schnell durch sein wollt mit dem Bingen, DTF St. Louis, das findet ihr auf HBO Max und geht um drei Menschen in der Midlife-Crisis, die jetzt eine Dreiecksbeziehung anfangen. Sag ich euch ehrlich, klingt für mich stressiger als ein Fluch und skurrile Bewohner in einem Dorf. Aber okay, ihr dürft euch aussuchen, was ihr guckt. Und klar, nochmal ganz kurz, sind ja jetzt wunderschön. War kein Hate, war einfach nur, ich habe nie die Gewinner gesehen, immer nur sie. 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

Wenn es mal so richtig blöd läuft, ich hoffe, heute ist nicht der Tag, aber wir alle kennen das, dass wir sagen, ja, das ist einfach ein doofer Tag heute. Wen ruft ihr da an? Wer hat euren Rücken? Wer bestätigt euch? Wer baut euch wieder auf? Genau für diese Person hat Tiffany Harris einen Song geschrieben, der heißt Find Me und den gibt's jetzt für euch bei Energy immer die besten neuen Hits. Und vielleicht wollt ihr kurz diese Person auch finden und wenn es nur am Handy ist und ihr eine kleine Nachricht schicken, dann einmal kurz Danke sagen.

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1: 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Radio Number One. 12 Uhr, Dienstagmittag. Okay, let's go, oder? Hi, ich bin Felina. 10 Hits am Stück sind an bei euch und die gehen hier auch sofort weiter. Und zwar mit der aktuellen Single von Oliver Heldens in guten 10 Minuten. Und jetzt habe ich für euch Teddy Swims.

ein Song so fröhlich klingen, in dem immer wieder im Refrain gesagt wird, manchmal weine ich? Es ist A-E-I-O-U, manchmal weine ich. Und trotzdem macht der Song so viel gute Laune und wahrscheinlich ist es genau das. Akzeptieren, dass man halt einfach manchmal heult und danach geht's wieder bergauf. Oliver Heldens mit der aktuellen Single A-E-I-O-U, jetzt bei Energy, immer

0: eine Sache, die Anna uns verraten hat hier in der Energy-Redaktion, ist, dass sie auf, haltet euch fest, Achselhaare steht. Es war ein Thema, das groß diskutiert worden ist.
1: Beinhaare, Armhaare, Brusthaare, Achselhaare. Also umso mehr Bär, umso besser.
0: Das ist jetzt die Frage, wie viel Achselhaar ist erlaubt? Weil so ein bisschen stoppen oder kann man da schon Zöpfe pflichten?
1: Ja, ich kann ihm auch Perlen reinflechten. Das ist jetzt kein Problem.
0: Okay, dann während wir gerade reden, lasse ich die gerade wachsen. Anna,
1: ja,
0: guten Morgen.
1: Gib mir
0: eine halbe Woche.
1: Ich meine auch.

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Nochmal zurück in die Energy-Region. Bis zu 29 Grad sind drin. Ab morgen wird es dann wieder etwas wolkiger. Momentan in Neudenau 23 Grad, Niederhofen bei 22. Und wir schauen gemeinsam auf die Straße A8 Karlsruhe Richtung Stuttgart zwischen Pforzheim West und Ost. 5 Kilometer Stop and Go und die A8 Stuttgart Richtung München zwischen Eichelberg und Hohenstadt. 8 Kilometer Stop and Go. Und dann schauen wir noch, welche Themen sonst so die Runde machen in der Energy-Region. Bei Audi ist die Zukunft gerade ja eher ungewiss. Der VW-Konzern will sparen und Stellen abbauen. Auch das Audi-Werk in Neckarsulm steht auf der Kippe. Eine Schließung ist noch nicht beschlossen. Bis nächstes Jahr soll ein Konzept her, wie es mit dem Standort weitergeht. Unser Ministerpräsident Özdemir wird heute das Werk in Neckarsulm besuchen und sich ein genaueres Bild vor Ort machen. Und jetzt schauen wir ganz genau in die Natur. Die Frage ist, wie viele Igel und Maulwürfe gibt es eigentlich in Deutschland? Die Deutsche Wildtierstiftung braucht dafür unsere Hilfe. Bis Ende September können wir Ausschau halten. Seht ihr einen Igel oder einen Maulwurfshügel? Einfach melden. So wollen die Naturschützer herausfinden, wie es um die beiden Tierarten steht. Und dann schauen wir noch auf die Gewinner bei den Emmys. Die Horror-Comedy-Serie Widow's Bay und das Krankenhausdrama The Pitt haben abgestaubt. Sowas von. Widow's Bay von Apple TV hat einfach mal 14 Preise bekommen. Als bestes Drama ist erneut die HBO-Serie The Pitt ausgezeichnet worden. Ich habe davon noch keine Serie gesehen, aber wer weiß, jetzt steht's schon eher auf meiner To-Do-Liste. Das nächste News-Update für die Energy-Region Stuttgart, das hört ihr dann hier wieder in einer Stunde. 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

Leute, kennt ihr das Wort inbrünstig? Dass man etwas mit Inbrunst betreibt, also so richtig aus dem Herzen heraus und so richtig. Und genau das beschreibt auch schon, was Anastasia macht, denn genau dieses Geräusch macht sie auch sehr gerne in ihren Songs. Ich liebe die Frau. Oh mein Gott, sie ist so cool. Jetzt für euch One Day in Your Life bei Energy.

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1: Uhr, Lieblingsuhrzeit, weil dann darf ich zu euch immer sagen, dass ihr Mittagspäuschen-Mäuschen seid. Ist doch gerade wieder schön auf den Dienstagmittag. Und dazu habe ich gleich für euch in den 10 Hits am Stück Ray Dalton, jetzt Tame Impala und Jenny. Und ich bin Felina. Hi.
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Das ist schon ganz witzig, immer mal bei Energy Stars so auf den Rider zu schmulen, mal zu gucken, was wollen die gerne im Backstage haben. Ray Dalton zum Beispiel hat einen ganz, ganz großen Wunsch. Nichts Ausgefallenes, sondern Ricola-Bonbons, weil er sagt, die braucht er, um seine Stimme zu schützen und sich aufzuwärmen. Das finde ich richtig süß. Hier ist er für euch bei Energy. Immer die besten neuen Hits mit Go That High, seine aktuelle Single.

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0: Gesünder älter werden, wer möchte das denn nicht? 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
1: Nicht als Sprintstation, sondern eher als Partner an der Seite, um möglichst lang gesund und fit zu bleiben. Und wenn du dich gerade nicht gesund und fit fühlst, komm vorbei, lass dich checken, damit wir gucken können, an welcher Stelle fehlt es denn gerade deinem Körper.
0: Medivium hat seinen Sitz in Stuttgart-Sillenbuch und da beschäftigen sich Enrico Thiele und sein Team individuell damit, wie ihre Patientinnen und Patienten gesund regenerieren, eine Zellgesundheit herstellen, besser schlafen und mehr Energie haben. Kurz gesagt, einfach fit zu altern, egal wie alt man jetzt ist. Dabei gibt es sowohl das Infusionszentrum Medivium als auch die Heilpraxis Thiele, die euch auf diesem gemeinsamen Weg unterstützen. 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
1: Und hier ist Fred, hi. Es ist Sommer nochmal für einen Tag heute in der Energy-Region mit Temperaturen bis 30 Grad. Dazu Sonne, keine Wolken. Morgen wird es dann schon wieder deutlich kälter mit ab und zu Regen. Jetzt gerade gemessen haben wir in Neuenbürg 25 Grad und in Poppenweiler sind es 26 Grad. Und wir schauen noch auf die Straßen. Auf der A81 Heilbronn Richtung Stuttgart zwischen Ilsfeld und Mundelsheim. Aufgepasst, da steht ein kaputter LKW auf dem Standstreifen. Und auf der A81 Singen Richtung Stuttgart zwischen Rottenburg und Herrenberg. Das sind Reinigungsarbeiten, deswegen ist die rechte Spur gesperrt. 3 Kilometer Stau haben wir da und es dauert bis zu einer Viertelstunde länger. Und ich mache noch weiter mit den News aus der Energy-Region. Es gab ja zuletzt immer wieder Diskussionen über einheitliche Regeln zu Smartphones an Schulen. In Plochingen startet jetzt ein Modellprojekt. Eine Klasse, bei der die Handys komplett zu Hause bleiben müssen. Dafür konnten die Eltern aktiv entscheiden, ob ihre Kinder in genau diese Klasse gehen sollen oder doch in eine der 4 anderen. Aber laut dem Schulleiter waren die Plätze ziemlich begehrt und sehr schnell weg. Also mal sehen, ob das Konzept in Zukunft vielleicht Schule macht. Was jetzt auch getestet werden soll, sind fahrerlose LKW. Dafür hat Lidl jetzt die Genehmigung bekommen. Der Discounter aus Bad Wimpfen darf über eine 400 Kilometer lange Teststrecke eine Filiale beliefern. Erstmal für 4 Monate. Danach will Lidl dann auch noch mehr Filialen mit dazu nehmen. In der Testphase wird der Laster aber immer auch durch ein Begleitfahrzeug abgesichert. Und wir machen noch mobil weiter auf den Gleisen. Ab heute werden 60.000 kostenlose Tickets vergeben, mit denen junge Erwachsene gratis mit dem Zug zwischen Deutschland und Polen reisen können. Bewerben können sich 18- bis 27-Jährige bei der Deutschen Bahn. Der Freundschaftspass gilt für Reisen ab November und umfasst mehrere Reisetage in Polen sowie Hin- und Rückfahrt. Soweit für jetzt. Das nächste Update kriegt ihr dann hier in einer Stunde. Und hier geht's jetzt weiter mit immer den besten neuen Hits. Das ist J-Lo mit Save Me Tonight bei Energy Region Stuttgart.

0: Happy Home Office Day. Macht euch heute schön entspannten oder wie sieht's aus? Gibt's eigentlich Dinge, die ihr im Homeoffice macht, die ihr so vielleicht nicht bei der Arbeit tun würdet?
1: Im Homeoffice mache ich auf jeden Fall deutlich häufiger und auch länger Pausen und man geht sich häufiger mal was zu essen machen und was trinken und schaut dann vielleicht auch nebenbei meine Serie. Das ist auf jeden Fall alles schön vorgekommen.
0: Also sag ich ganz ehrlich, habe ich das Gefühl, passiert auf der Arbeit auch genug. Also selbst das mit den Serien gucken, habe ich an einem meiner Arbeitsplätze schon erlebt, dass ein Kollege da einfach knallhart sich einen Film angemacht hat und gesagt hat, nee, ich habe jetzt gerade Pause, machen wir so. Aber ja, ganz ehrlich, solange ihr eure Arbeit trotzdem schafft, oder? Und falls ihr noch ein bisschen Motivation im Homeoffice braucht, dann...
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0: 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Da haben wir für euch nämlich was zusammengesucht und zwar... 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

type. Ich glaube, dieses Gefühl kennen die allermeisten von uns, wenn man so verknallt ist in eine Person, so richtig dolle verliebt, so rosarote Brille mäßig, dass man wirklich einfach auch ein paar Sachen nicht mitkriegt, gar nicht checkt. Einfach weil man denkt so, ja, aber er ist so toll, ja, aber sie ist so super, so ist ja alles ganz, ganz klasse. Aber wie heißt denn eigentlich das Gefühl danach, also nach der rosaroten Brille-Phase? Love Sober, sagt Kamrat und hat darüber eine Single geschrieben. Das Gefühl, wenn man dann so langsam checkt, oh wow, so verliebt war ich. Jetzt für euch bei Energy immer die besten neuen Hits.

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2: 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Ah, Radio Number 1. 14 Uhr, einen fantastischen Dienstagnachmittag. Hi, ich bin Felina. Die 10 ist am Stück, laufen hier gerade bei euch. Und die gehen gleich weiter mit der aktuellen Single von Milo. In guten 10 Minuten das Ding, jetzt Juste Jackstyle und Jon.

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1: 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Shakira und Burna Boy.

In Belgien aufgewachsen und deswegen konnte er dort Französisch und Niederländisch sehr gut lernen und sprechen, hat dann aber Songs auf Englisch rausgebracht. Mittlerweile spricht er sogar ein bisschen Deutsch und er sagt, viele Sprachen zu können ist eine Art Superpower, deswegen ist ihm das auch wichtig und die Rede ist von Energy Star Milo. Den habe ich jetzt für euch mit Forever Young bei Energy, immer die besten neuen Hits.

0: eine Sache, die Anna uns verraten hat hier in der Energy-Redaktion, ist, dass sie auf, haltet euch fest, Achselhaare steht. Es war ein Thema, das groß diskutiert worden ist.
1: Beinhaare, Armhaare, Brusthaare, Achselhaare. Also umso mehr Bär, umso besser.
0: Das ist jetzt die Frage, wie viel Achselhaar ist erlaubt? Weil so ein bisschen stoppen oder kann man da schon Zöpfe pflichten?
1: Ja, ich kann ihm auch Perlen reinflechten. Das ist jetzt kein Problem.
0: Okay, dann während wir gerade reden, lasse ich die gerade wachsen. Anna,
1: ja,
0: guten Morgen.
1: Gib mir
0: eine halbe Woche.
1: Ich meine auch.

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23: Und Fred ist im Studio. Hi. Es ist sommerlich heute nochmal in der Energy-Region. Temperaturen bis 30 Grad sind da drin. Die Sonne scheint, fast keine Wolken. Was will man mehr? Und morgen wird es dann schon wieder kälter. Ab und zu kann es dann da auch regnen. Also genießen wir das heute nochmal. Jetzt gerade gemessen haben wir in Neuweiler 25 Grad und in Birkmannsweiler sind wir schon bei 27 Grad. Und wir schauen noch schnell auf die Straßen. Auf der A5 Frankfurt Richtung Karlsruhe zwischen Heidelberg-Schwetzingen und dem Kreuz Waldorf haben wir 6 Kilometer Stop and Go. Und auf der A8 Karlsruhe Richtung Stuttgart zwischen Pforzheim West und Pforzheim Ost. Es ist ein kaputtes Fahrzeug im Baustellenbereich. 7 Kilometer Stau. Deswegen geht es da bis zu einer Stunde länger. Und ich finde, auch wenn es heute so warm ist, kann man schon mal über Weihnachten nachdenken. Nicht, dass man nachher wieder überrumpelt wird. In Böblingen schaut sich die Stadt deshalb auch jetzt schon nach Christbäumen um. Und da wird an die Bürger appelliert. Falls sie einen mindestens 10 Meter hohen, schönen Baum bei sich im Garten haben, den sie gerne loswerden wollen, dann dürfen sie sich melden. Also ich sag's mir ehrlich, ich habe mir so früh noch keine Gedanken über den Baum gemacht, also Hut ab. Dann erinnern wir uns noch kurz zurück an letzte Woche. Da musste ein Flugzeug in Stuttgart zwischenlanden, weil ein Betrunkener an Bord randaliert hatte. Das dürfte jetzt ganz schön teuer für ihn werden. Die Airline hat nämlich jetzt erklärt, dass sie für gewöhnlich alle entstandenen Mehrkosten so einem Randalierer in Rechnung stellen. Normalerweise sind das dann so 10.000 bis 20.000 Euro. Also falls es euch mal wieder im Flieger überkommen sollte zu randalieren, lasst es einfach lieber. Zum Schluss noch kurz sportliche News. Deutschland bekommt das nächste sportliche Großevent. 2031 wird die Leichtathletik-WM in München ausgetragen. Das hat der zuständige Weltverband heute mitgeteilt. Die Stadt hat da auch schon ein bisschen Erfahrung. Vor 4 Jahren war da auch schon mal eine Leichtathletik-EM. Soweit für jetzt. Das nächste Update habe ich dann in einer Stunde für euch. Und hier geht's jetzt weiter mit Sorry Puppy von Becky G. bei Energy Region Stuttgart. 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

0: Tag der Woche. Es ist Energy Dankbarkeitsdienstag. Ja, denn das habe ich mir überlegt, machen wir schön jeden Dienstag miteinander. Wir erzählen uns, für was wir so dankbar sind. Denn diese Dankbarkeitstagebücher und Dankbarkeitslisten sind ja super, super gut für die Psyche. Mentale Gesundheit wird da wirklich von gepusht. Und falls euch mal nichts einfällt, ja, wir teilen das ja miteinander. Ihr dürft mal bei den anderen abgucken. Vielleicht findet ihr was, was da auch für euch passt. Wir hören mal rein. Schöne Antworten wieder mit dabei.
1: Für den Kaffee heute Morgen.
0: So, wofür seid ihr noch dankbar?
2: Sehen und laufen kann.
0: Es sind ein bisschen die Basics heute. Und was haben wir noch?
3: Für meine Bildung. Dass ich sie kostenlos bekomme und in der Lage bin, mein Leben umzukrempeln damit.
0: Wow, direktes Leben umkrempeln. Also you go, girl. Macht das mal. Vielleicht findet ihr ja auch noch eine kleine Sache, für die ihr heute dankbar seid. Oder zwei. Oder drei. Schickt mir die gerne per WhatsApp oder Insta. Wir teilen das miteinander, weil das wirklich sehr, sehr gesund ist für uns alle. Für was seid ihr heute dankbar? Ich zum Beispiel dafür, dass endlich September ist. Man kann wieder ganz viele Suppen essen. Immer im September ist bei mir die große Suppenzeit ausgebrochen. Und da wird es nachher die nächste geben.
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26: Wir sind mittendrin in unserer Themenwoche Ausbildung und Karriere und da gibt es bei uns in der Energy-Region ja wirklich einige Möglichkeiten durchzustarten. Eine ist zum Beispiel die Kreissparkasse Waiblingen. Da kann man natürlich eine Ausbildung zum Bankkaufmann oder zur Bankkauffrau machen. Man kann aber auch dual studieren, so wie Paul Bareis. Und er hat uns mal von den Benefits erzählt, die man als Studi bei der KSK Waiblingen so hat.
27: Anders als bei anderen Banken müssen wir die Studierendengebühren, die die DHBW verlangt, nicht selber bezahlen. Die werden übernommen. Alle möglichen Weiterbildungen werden uns erstattet. Wir haben ein Jobticket. Wir können, wenn wir wollen, uns ein Jobrad übers Geschäft leasen und wir bekommen ein iPad gestellt, das wir für die Arbeit nutzen können, für die Hochschule und aber auch privat. Und gerade in der Hochschule ist das eine deutliche Vereinfachung.
26: Mensch, da überlege ich mir direkt, ob ich vielleicht auch nochmal studieren sollte.
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1: Energy. 15 Uhr Dienstagnachmittag mit mir, Armani. Rein geht's in 10 Minuten Bruno Mars. Jetzt erstmal Martin Garrix und Ed Sheeran mit Repeat It.
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hier schon mal Chicken Adobo gegessen? Falls nicht, wird es dringend Zeit. Ist ein philippinisches Nationalgericht und tatsächlich das Lieblingsessen von Energy Star Bruno Mars. Und dass der einen guten Geschmack hat, das muss ja stimmen. Guter Musikgeschmack, ja, deswegen bestimmt auch guten Essensgeschmack. Wir hören jetzt seine Musik, hier ist On My Soul, Energy's an, immer die beste.

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0: wünsche mir, dass sie da irgendwann privat auch drüber lachen können.
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2: Und jetzt Fred für euch. Hello. Es ist ganz schön warm heute in der Energy-Region mit bis zu 30 Grad Sonne und jeder Menge blauem Himmel. Morgen ist es dann schon wieder ganz anders. Da kommt dann der Herbst zurück mit höchstens 22 Grad und ab und zu auch Regen. Jetzt gerade gemessen haben wir in Sindelfingen 26 Grad und in Höfingen sind es 27 Grad.
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2: Und wir gucken noch kurz auf die Straße. Auf der A6 Heilbronn Richtung Mannheim zwischen Sinsheim und Wiesloch-Rauenberg haben wir 5 Kilometer Stop and Go. Und auf der A5 Frankfurt Richtung Karlsruhe zwischen Heidelberg, Schwetzingen und dem Kreuz Walldorf sind 6 Kilometer Stau. Und von den Autobahnen geht's an die Tankstellen. Die Bundesregierung will was gegen die steigenden Spritpreise machen. Bundeskanzler Friedrich Merz sieht Handlungsbedarf und will da möglichst bald einen Vorschlag liefern.
4: Wir werden auf Preistreiberei reagieren. Wir haben dazu das Kartellamt mit einer entsprechenden Missbrauchsaufsicht ausgestattet. Aber wir spüren auch, dass das nicht reicht. Die Lage im Mittleren Osten eskaliert, die Energiepreise, die Spritpreise an den Zapfsäulen steigen. Für viele Menschen, die täglich das Auto brauchen, ist eine Belastungsgrenze erreicht.
2: Der hat sich heute aber nicht nur mit Spritpreisen beschäftigt, sondern auch Gewinner von Jugend forscht getroffen. Mit dabei auch ein paar aus der Energy-Region. Zum Beispiel 2 Gymnasiasten aus Reutlingen, die ein mathematisches Modell darüber entworfen haben, ob sich die Bahnen von Satelliten zwischen einem Planeten und seinen Monden vorhersagen lassen. Oder auch 2 Schüler aus Überlingen, die einen Roboter gebaut haben, der auf Feldern Unkraut erkennt und per Laserstrahl entfernt. Und dann werfen wir noch einen Blick nach Göppingen. Da in der Nähe gibt es einen sehr beliebten Aussichtspunkt, die Spielburg am Hohen Staufen. Unterhalb der Burg hat jetzt ein Wanderer einen Riss in einem Felsen entdeckt. Normalerweise kommen hier gerne Wanderer, Kletterer oder auch Stadtführungen vorbei. Aber jetzt wohl erstmal nicht mehr. Die Stadt hat den Felsen nämlich jetzt gesperrt. Der Felsen steht nämlich so ein bisschen vor und bevor da jetzt wieder jemand drauf darf, muss erstmal geprüft werden, ob die Gefahr besteht, dass der abbrechen könnte. Soweit für den Moment. Hier geht's jetzt weiter mit Olivia Dean und So Easy. Und das nächste News-Update bekommt ihr dann in einer Stunde hier bei Energy Region Stuttgart.

0: Leute, seid ihr ready? Wir spielen jetzt eine kleine Runde Murdoku. 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Vergesst Sudoku, der neue Trend heißt Murdoku. Ja, Murdoku ist eine Mischung aus Sudoku, Logikrätsel und Murder Mystery. Spielt ihr ganz klassisch auf einem Blog, also nicht digital, schon mal positiv. Ihr seid Detektive, löst einen Fall mit Hinweisen und müsst dabei einen Mörder finden. Ist gut fürs Gehirn, weil ihr trainiert Mustererkennung, logisches Denken, Konzentration und Geduld. Also, viel Spaß bei eurer nächsten Runde Murdoku. Falls ihr aber noch auf der Arbeit seid, guckt euch um, ja, nicht, dass Chef euch erwischt, auch wenn es sehr positiv fürs Gehirn ist. Arbeitszeitbetrug ist es trotzdem.
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1: 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Radio Number 1. 16 Uhr Dienstagnachmittag mit mir, Armani. Laune ist gut, Wetter ist gut, Musik sowieso. You Not Us in 10 Minuten, jetzt Taylor Swift mit Elizabeth Taylor.
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Energy Stars Junot Ass sind ein Producer-Duo aus Berlin. Beide haben sich im Studium kennengelernt. Anfang 2026 hat sich Gregor, einer von den beiden, immer mehr aus der Öffentlichkeit zurückgezogen. Tobi führt Junot Ass jetzt immer mehr alleine. Die Musik, die ballert aber weiterhin. Hier ist Flipside mit Daddy DJ. 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

0: eine Sache, die Anna uns verraten hat hier in der Energy-Redaktion, ist, dass sie auf, haltet euch fest, Achselhaare steht.
1: Es war ein Thema, das groß diskutiert worden ist.
2: Beinhaare, Armhaare, Brusthaare, Achselhaare. Also umso mehr Bär, umso besser.
1: Das ist jetzt die Frage, wie viel Achselhaar ist erlaubt? Weil so ein bisschen stoppen oder kann man da schon Zöpfe pflichten?
2: Ja, ich kann ihm auch Perlen reinpflechten. Das ist jetzt kein Problem.
0: Okay, dann während wir gerade reden, lasse ich die gerade wachsen. Anna,
2: ja,
0: guten Morgen.
2: Gib mir
0: eine halbe Woche.
2: Ich meine auch.

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26: Fred ist hier, hi.
0: Die Sonne scheint, keine Wolken in der Energy-Region heute bei bis zu 30 Grad. Und das genießen wir nochmal, weil morgen wird es dann wieder kälter und ab und zu regnet es dann auch. Jetzt gerade gemessen haben wir in Ilsfeld 28 Grad und in Hahnweiler sind es 27 Grad. Und wir gucken noch auf die Straßen. Auf der A8 Karlsruhe Richtung Stuttgart zwischen Karlsbad und Pforzheim Nord. Da sind 4 Kilometer Stau, dauert bis zu 20 Minuten länger. Und auf der A5 Karlsruhe Richtung Frankfurt zwischen Kronau und Waldorf-Wiesloch. Da haben wir eine Baustelle, 5 Kilometer Stau, dauert bis zu einer Viertelstunde länger.
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0: Wer den Mount Fuji in Japan besteigen will, sollte in Zukunft nicht mehr nur an seine Wanderschuhe denken, sondern auch an den Geldbeutel. Japan will Wanderer, die außerhalb der Hauptsaison ohne notwendige Ausrüstung unterwegs sind, für ihre Rettung selbst bezahlen lassen. Wer vom Berg gerettet werden muss, darf in Zukunft für den umgerechnet ungefähr 9 Euro pro Flugminute blechen. Und wir bleiben noch bei spektakulären Höhen, aber nicht auf einem Berg am anderen Ende der Welt, sondern direkt bei uns in der Energy-Region. Rund 60 Unternehmen haben im Enzkreis geübt, wie sie sich gegen mögliche Drohnenangriffe schützen können. Auf einem Golfplatz in Möhnsheim wurden dafür verschiedene Systeme getestet, unter anderem auch mit KI. Die können dann wohl erkennen, ob eine Drohne gefährlich oder harmlos ist. Und wenn es ernst wird, gibt es eine sogenannte Lichtkanone, die Drohne mit einem Lichtstrahl zur Landung zwingen soll. Also fast wie im Actionfilm. Aber genug Action vom Himmel. Zum Schluss wird's noch kurz kreativ. Der Esslinger Künstler Tim Bengel arbeitet gerade an seiner bisher größten Skulptur. Denn sein über 4 Meter großes Kunstwerk hat sich im Bewerbungsprozess für die Gestaltung vom Esslinger Landratsamt durchgesetzt und darf dort den Innenhof jetzt ein bisschen aufhübschen. Vieles soll dabei noch geheim gehalten werden, um Raum für Interpretation zu bieten. Aber so viel vorweg, Flammen spielen schon mal eine große Rolle. Wer aber wissen will, was genau dahinter steckt, muss sich noch ein bisschen gedulden, denn die Enthüllung ist nicht öffentlich. Aber ein Hingucker wird's auf jeden Fall. Und wir machen jetzt weiter mit einem Hinhörer. Das sind BTS und Swim. Und das nächste Update bekommt ihr hier in einer Stunde.

keine Sorge, jetzt habe ich einen Booster fürs Gehirn für euch. 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Montags ist die Motivation ja immer hoch, kennen wir. Dienstag kickt die Müdigkeit immer hart. Aber wir wissen, was hilft. Musik. Eine neue Studie zeigt, Musik hat direkte Wirkung auf unsere Gefühlswelt, kann uns also zum Beispiel glücklicher machen. Außerdem verbessert sie die Gehirnleistung. Und rausgefunden haben wir, das Gehirn lernt besser, wenn es dabei durch Geräusche angeregt wird. Wichtig dabei ist aber, es müssen Geräusche sein, die einem

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Wenn einer sich eine Auszeit verdient hat, dann Energy Star Somber. Der ist gerade durch Europa getourt und damit ist jetzt Schluss, braucht jetzt eine Pause, hat er sich verdient, ist zurück in seine Heimat geflogen, New York City, und war am Sonntag dann direkt beim US Open Finale. Gönn dir die Auszeit, mein Lieber. Wir pumpen in der Zwischenzeit deine Musik. Hier ist My Body Isn't Ready. 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
1: Unser neuer Bundestrainer Jürgen Klopp bereitet sich gerade auf sein erstes Turnier in dieser Position vor. Für die Nations League hat der jetzt ein paar Nominierungen verkündet. Unter anderem im Tor gab es da eine kleine Überraschung, weil Oliver Baumann von Hoffenheim raus ist. Wer stattdessen Kloppos neue Nummer 1 wird, bleibt allerdings abzuwarten, weil Manuel Neuer ist ja auch nicht mehr dabei. Nächsten Donnerstag ist dann das erste Spiel in der Nations League. Wir gucken aber noch ein bisschen weiter in die Zukunft. Zwei Riesensport-Events kommen nach Deutschland, genauer gesagt nach München. Die Stadt hat jetzt den Zuschlag für das Champions League-Finale 2028 bekommen. Außerdem wird dort auch noch die Leichtathletik-WM 2031 stattfinden. In dem Bereich hat die bayerische Landeshauptstadt auch schon ein bisschen Erfahrung. Vor ein paar Jahren hat die schon mal eine Leichtathletik-EM ausgerichtet.
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0: wünsche mir, dass sie da irgendwann privat auch drüber lachen können.
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2: Fred ist hier, hi, und es geht langsam zu Ende mit diesem wunderschönen Sommertag heute. Morgen wird es dann doch ein bisschen anders aussehen, da haben wir in der Spitze nur noch so 22, 23 Grad. Dazu kann es auch ab und zu regnen, deshalb genießt diesen sonnigen Abend nochmal. Jetzt gerade gemessen haben wir in Prevorst 26 Grad und in Winzerhausen sind es 27 Grad.
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2: Und dann schauen wir noch kurz auf die Straße. Auf der A8 München Richtung Karlsruhe zwischen Stuttgart Flughafen Messe und dem Kreuz Stuttgart haben wir 6 Kilometer Stop and Go. Da gibt es eine Viertelstunde obendrauf und dann im weiteren Verlauf zwischen Heimsheim und Pforzheim Nord, da haben wir 5 Kilometer Stop and Go.
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2: Und ich mache noch weiter mit den News aus der Energy-Region. Es gab ja zuletzt immer wieder Diskussionen über einheitliche Regeln zu Smartphones an Schulen. In Plochingen startet jetzt ein Modellprojekt. Eine Klasse, bei der die Handys komplett zu Hause bleiben müssen. Dafür konnten die Eltern aktiv entscheiden, ob ihre Kinder in genau diese Klasse gehen sollen oder doch in eine der 4 anderen. Aber laut dem Schulleiter waren die Plätze ziemlich begehrt und sehr schnell weg. Also mal sehen, ob das Konzept in Zukunft vielleicht Schule macht. Was jetzt auch getestet werden soll, sind fahrerlose LKW. Dafür hat Lidl jetzt die Genehmigung bekommen. Der Discounter aus Bad Wimpfen darf über eine 400 Kilometer lange Teststrecke eine Filiale beliefern. Erstmal für 4 Monate. Danach will Lidl dann auch noch mehr Filialen mit dazu nehmen. In der Testphase wird der Laster aber immer auch durch ein Begleitfahrzeug abgesichert. Und wir machen noch mobil weiter auf den Gleisen. Ab heute werden 60.000 kostenlose Tickets vergeben, mit denen junge Erwachsene gratis mit dem Zug zwischen Deutschland und Polen reisen können. Bewerben können sich 18- bis 27-Jährige bei der Deutschen Bahn. Der Freundschaftspass gilt für Reisen ab November und umfasst mehrere Reisetage in Polen sowie Hin- und Rückfahrt. Soweit für jetzt. Hier geht's jetzt weiter mit immer den besten neuen Hits. Das ist Becky G und Sorry Puppy bei Energy Region Stuttgart.

0: Den nächsten Struggle kennt ihr alle. Ihr schaut euch eine Serie im Fernsehen an und denkt euch, boah, so wie die will ich auch wohnen. Energy's Abend, immer die besten neuen Hits. Gestern war Emmy-Verleihung. Das sind so die Oscars fürs Fernsehen. Und passend dazu haben wir euch mal gefragt, in welches Film- oder Serienhaus ihr sofort einziehen würdet.
1: Von Naruto, da gab es ein Haus, wo er sich vorbereitet hat für einen Kampf. Und das war sehr, sehr, sehr, sehr schön. Er abgelegen mit viel Natur.
2: Ich glaube, SpongeBobs Haus, ja, die Ananas. Mit Gary, tausende Stockwerken, ein Hochbett, wo man reinspringen kann.
3: Bridgerton und ein Haus von dort würde ich auch nehmen. Heutzutage ist ja alles eher minimalistisch. Damals hat man noch viel mehr Wert auf Kleinigkeiten gelegt oder Verzierungen in unseren Häusern.
0: Finde ich alles komplett nachvollziehbar. Wir haben jetzt aber noch was für euch, was sogar noch besser ist, als in eurem Serientraumhaus zu wohnen. 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
0: 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Egal ob WG-Zimmer, Penthouse. Von mir aus wohnt in einem Foodtruck. Ist egal. 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Die gute Kim hat auch mitgemacht und die hat gewonnen. Hat sich genau so angehört.
5: Oh, ich freue mich so, das ist so eine Erleichterung für mich. Oh, schön. Das ist wirklich, danke.
0: Wir freuen uns, wenn du dich freust, Kim. Erzähl mal, was machst du denn jetzt mit dem Geld?
5: Auf jeden Fall reisen. Unbedingt mal nach Amerika und einfach mir so Wünsche erfüllen und mir jetzt erstmal ein neues Bett kaufen.
0: Sehr gut. Und wenn ihr auch so flexen wollt wie sie, dann jetzt anmelden auf energy.de und ein Jahr wohnen for free gewinnen.

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1: Energy. 10 Uhr, Dienstagabend. Ich hoffe, ihr habt noch Energie. Wir machen weiter mit guter Musik. Ray Gavi in 10 Minuten. Jetzt gibt's Kygo Khalid Griffin mit Save My Love. Und ich bin's, Armani. Viel Spaß.
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Energy-Star Ray Gavi ist seit dem Wochenende wieder bei The Voice of Germany als Jury zu sehen. Bevor er sich aber in die TV-Arbeit als Coach reingeschmissen hat, hat er noch neue Musik für uns rausgebracht, und zwar die Single Rivers mit Imran. Hören wir jetzt rein. 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

0: eine Sache, die Anna uns verraten hat hier in der Energy-Redaktion, ist, dass sie auf, haltet euch fest, Achselhaare steht.
1: Es war ein Thema, das groß diskutiert worden ist.
2: Beinhaare, Armhaare, Brusthaare, Achselhaare. Also umso mehr Bär, umso besser.
1: Das ist jetzt die Frage, wie viel Achselhaar ist erlaubt? Weil so ein bisschen stoppen oder kann man da schon Zöpfe pflichten?
2: Ja, ich kann ihm auch Perlen reinflechten. Das ist kein Problem.
1: Okay, dann während wir gerade reden, lasse ich die gerade wachsen, Anna.
2: Ja,
1: gib mir eine halbe Woche.
2: Ich meine auch.

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1: Und hier ist Fred für euch. Hello. Und wenn ich so aus dem Fenster schaue, dann ist es da immer noch wunderbar sonnig in der Energy-Region. Mit blauem Himmel, keinen Wolken. Und das genießen wir jetzt bitte nochmal, weil morgen wird es dann deutlich kälter mit höchstens 22 Grad und ab und zu sogar Regen. Jetzt gerade gemessen haben wir in Untertürkheim und in Feuerbach jeweils 27 Grad. Und wir schauen noch schnell auf die Straßen. Auf der A8 München Richtung Karlsruhe zwischen Stuttgart Flughafen Messe und dem Kreuz Stuttgart haben wir 4 Kilometer Stop and Go. Und auf der A6 Heilbronn Richtung Mannheim zwischen Sinsheim und Wiesloch-Rauenberg sind 3 Kilometer Stop and Go.
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1: Und ich finde, auch wenn es heute so warm ist, kann man schon mal über Weihnachten nachdenken. Nicht, dass man nachher wieder überrumpelt wird. In Böblingen schaut sich die Stadt deshalb auch jetzt schon nach Christbäumen um. Und da wird an die Bürger appelliert. Falls die einen mindestens 10 Meter hohen, schönen Baum bei sich im Garten haben, den sie gerne loswerden wollen, dann dürfen sie sich melden. Also ich sag's mal ehrlich, ich habe mir so früh noch keine Gedanken über den Baum gemacht. Also Hut ab. Dann erinnern wir uns noch kurz zurück an letzte Woche. Da musste ein Flugzeug in Stuttgart zwischenlanden, weil ein Betrunkener an Bord randaliert hatte. Das dürfte jetzt ganz schön teuer für ihn werden. Die Airline hat nämlich jetzt erklärt, dass sie für gewöhnlich alle entstandenen Mehrkosten so einem Randalierer in Rechnung stellen. Normalerweise sind das dann so 10 bis 20.000 Euro. Also falls es euch mal wieder im Flieger überkommen sollte zu randalieren, lasst es einfach lieber. Zum Schluss noch kurz sportliche News. Deutschland bekommt das nächste sportliche Großevent. 2031 wird die Leichtathletik-WM in München ausgetragen. Das hat der zuständige Weltverband heute mitgeteilt. Die Stadt hatte auch schon ein bisschen Erfahrung. Vor 4 Jahren war da auch schon mal eine Leichtathletik-EM. Wiederholt sich also quasi ein bisschen und es ist die perfekte Überleitung zum nächsten Song, weil der heißt Repeated von Ed Sheeran und Martin Garrix. 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

0: So, jetzt reden wir über die Crème de la Crème. Energies an, immer die besten neuen Hits. Und wir gucken jetzt mal nach Los Angeles. Hier wurden nämlich heute Nacht die Emmys verliehen, die Oscars fürs Fernsehen. Und diese drei Serien packen wir auf die Watchlist für den Herbst. Beste Dramaserie ist The Pitt, ist eine Krankenhausserie auf HBO Max. Beste Comedy-Serie ist Widow Bay, eine Horrorkomödie. Kleines Dorf kämpft mit Fluch und skurrilen Bewohnern, läuft auf Apple Plus. Und die beste Miniserie ist DTF St. Louis, seht ihr auf HBO Max. Drei Menschen in der Midlife-Crisis fangen eine Dreiecksbeziehung. Also viel los. Ihr habt auf jeden Fall Serienfutter. Ich werde mir die alle drei reinziehen, zumindest bis am 19. November GTA 6 rauskommt. Hier geht es weiter mit der Crème de la Crème der Energy Playlist.
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1: Energy. 19 Uhr schon, die Zeit fliegt heute. Dienstagabend mit mir, Armani. In 10 Minuten gibt's Felix Jehn. Jetzt erstmal Tame Impala und Jay.

Warum wird man eigentlich häufig von Personen angezogen, bei denen man weiß, dass sie nicht gut für einen sind? Laut der Wissenschaft liegt es daran, dass das Gehirn Gewohntes liebt, aber auch an dem Wunsch, alte Wunden zu heilen. Felix Hirn und Omar Rudberg kennen diese Situation ebenfalls gut und behandeln sie in ihrem neuen Song Siren. Da hören wir jetzt rein. Energies an, immer die besten neuen Hits.

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4: Mit Fred, guten Abend. Die Bundesregierung will was gegen die steigenden Spritpreise machen. Bundeskanzler Friedrich Merz sieht Handlungsbedarf und will da möglichst bald einen Vorschlag liefern.
5: Wir werden auf Preistreiberei reagieren. Wir haben dazu das Kartellamt mit einer entsprechenden Missbrauchsaufsicht ausgestattet. Aber wir spüren auch, dass das nicht reicht. Die Lage im Mittleren Osten eskaliert. Die Energiepreise, die Spritpreise an den Zapfsäulen steigen. Für viele Menschen, die täglich das Auto brauchen, ist eine Belastungsgrenze erreicht.
4: Der hat sich heute aber nicht nur mit Spritpreisen beschäftigt, sondern auch Gewinner von Jugend forscht getroffen. Mit dabei auch ein paar aus der Energy-Region. Zum Beispiel zwei Gymnasiasten aus Reutlingen, die ein mathematisches Modell darüber entworfen haben, ob sich die Bahnen von Satelliten zwischen einem Planeten und seinen Monden vorhersagen lassen. Oder auch zwei Schüler aus Überlingen, die einen Roboter gebaut haben, der auf Feldern Unkraut erkennt und per Laserstrahl entfernt. Und dann werfen wir noch einen Blick nach Göppingen. Da in der Nähe gibt es einen sehr beliebten Aussichtspunkt, die Spielburg am Hohen Staufen. Unterhalb der Burg hat jetzt ein Wanderer einen Riss in einem Felsen entdeckt. Normalerweise kommen hier gerne Wanderer, Kletterer oder auch Stadtführungen vorbei. Aber jetzt wohl erstmal nicht mehr. Die Stadt hat den Felsen nämlich jetzt gesperrt. Der Felsen steht nämlich so ein bisschen vor und bevor da jetzt wieder jemand drauf darf, muss erstmal geprüft werden, ob die Gefahr besteht, dass der abbrechen könnte. Soweit erstmal. Hier geht's jetzt weiter mit immer den besten neuen Hits bei Energy Region Stuttgart. Das sind BTS und Swim. 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

0: Leute, seid ihr ready? Wir spielen jetzt eine kleine Runde Murdoku. 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Good News. Immer die besten neuen Hits und auch immer die besten guten Neuigkeiten. Vergesst Sudoku, der neue Trend heißt Murdoku. Ja, Murdoku ist eine Mischung aus Sudoku, Logikrätsel und Murder Mystery. Spielt ihr ganz klassisch auf einem Block, also nicht digital, schon mal positiv. Ihr seid Detektive, löst einen Fall mit Hinweisen und müsst dabei einen Mörder finden. Das ist gut fürs Gehirn, weil ihr trainiert Mustererkennung, logisches Denken, Konzentration und Geduld. Also, viel Spaß bei eurer nächsten Runde Murdoku. Falls ihr aber noch auf der Arbeit seid, guckt euch um, ja nicht, dass Chef euch erwischt, auch wenn es sehr positiv fürs Gehirn ist. Arbeitszeitbetrug ist es trotzdem. Listen up. Get ready. It's coming up.
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Um 20 Uhr an diesem Dienstag, an dem es sein könnte, dass KI unsere Menschheit komplett auslöscht. Die Wahrscheinlichkeit liegt bei 10%. So, das sagen jetzt nicht irgendwelche Verschwörungstheoretiker, sondern die Tech-Bros persönlich. Nur einer. Einer wird in der Verschwörung und der sitzt im Weißen Haus. Die ganze komplett irrwitzige Geschichte gibt es gleich. Ich hoffe, dass es irrwitzig ist. Vorher ist aber noch Temple City mit immer den besten neuen Hits.

Chance liegt bei ungefähr 10%, dass uns die KI innerhalb des Jahrzehnts komplett auslöscht. So, Energy ist an bei euch an diesem Dienstagabend. Da sagen jetzt nicht irgendwelche Verschwörungstheoretiker, sondern die Chefs der mächtigsten KI-Unternehmen in den USA. Das gibt dann doch ein richtig gutes Gefühl, oder? Was soll schon schiefgehen? Fakt ist, die Entwicklung von selbstdenkenden künstlichen Intelligenzen geht so rasant voran, dass eben viele Tech-Bros selbst sagen, Leute, wir müssen das Wachstum regulieren, ansonsten wird das richtig böse enden. Selbst Elon Musk, selbst the biggest villain of all, sagt, jupp, da haben die von OpenAI und so, da haben die einen Punkt. Im Übrigen ist das etwas, was die EU seit langem fordert. Einzig US-Präsident Donald Trump, der hat auf Truth Social geschrieben, Freunde, das ist eine große Verschwörung. Das Einzige, was die KI-Regulierung wirklich braucht, ist ein hochintelligenter Präsident mit hohem IQ. No joke. Ich finde, man muss Satire gerade wirklich markieren, weil sich die Realität von der Satire kaum noch unterscheiden kann. Fakt ist, alles, was ich gerade gesagt habe, ist genauso in den letzten 24 Stunden passiert. Und auch das gibt mir kein allzu gutes Gefühl. Anders als Shakira und Burna Boy, die hören wir nämlich jetzt mit immer den besten neuen Hits.

haben wir jetzt hier bei Energy, der nach seinem Abitur sich 5 Jahre gegeben hat, um mit der Musik erfolgreich zu werden. Ansonsten wollte er einfach studieren. Und als er schon aufgeben wollte, als er schon dabei war, sich einzuschreiben, zack, ging's los, seine große Karriere. Das war vor 2 Jahren. Seitdem viele kluge Entscheidungen getroffen, sich auch im Fernsehen aufgestellt, bei The Voice Coach, aber eben auch musikalisch parallel immer weiter gemacht. Love Sober, so heißt der neue Song. Hören wir jetzt immer die besten neuen Hits.

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0: Immer die besten neuen Hits hört euch hier bei Energy. Gleich mit Ihnen hier. Die Geissens ziehen nämlich um, wechseln den Sender. Wo wir sie ab dem kommenden Jahr doch noch sehen dürfen, das alles gleich.
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0: So, und jetzt geht's um diese Kultfamilie.
1: Robert!
2: Was will die denn jetzt schon wieder?
0: Ich hasse eigentlich das Wort Kult, weil aktuell alles kultig ist. Jeder Trainer ist kultig, jeder B-Promi ist kultig, so Thorsten Legert ist kultig, weil auch gern mal Doofheit mit kultig verwechselt wird, aber bei den Geissens stimmt's. So, die Geissens werden bei mir immer einen Stein im Brett haben, weil sie sich vor 5 Jahren auch bei RTL 2 eingesetzt haben, dass die Wendlers mit ihrem Neugeborenen keinen Sendeplatz bekommen. So, das werde ich ihnen nie vergessen. Und generell muss man wirklich großen Respekt vor deren Lebensleistung haben. Dazu auch noch wirklich sehr sympathisch. Robert und Carmen Geiss plus Kinder laufen nämlich jetzt nicht mehr bei RTL 2, sondern wie das Branchenmagazin DWDL schreibt, man wechselt zu ProSieben Sat.1. Da wird es dann künftig auch pro Jahr 20 Doppelfolgen geben. Nächsten Sommer ist dann Sendestart und Robert Geiss sagt, man muss sich ja auch mal weiterentwickeln, weil von nichts kommt nichts. Da hat der Mann einfach einen Punkt und ist bald bei ProSieben Sat.1. Ich finde, das passt auch. It's a match.
3: Die

0: Immer die besten neuen Hits, hört euch hier bei Energy gleich mit Milo für euch. Außerdem One Republic und Tiffany Iris macht den Anfang. 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

Einen der Songs des Sommers hören wir jetzt hier bei Energy, nämlich Forever Young, einer belgischen Koproduktion entsprungen, nämlich der von Milo und DJ-licious. Milo, klar, kennen wir seit über fast 20 Jahren. AO Technology ist ein großer Durchbruch und DJ-licious hat ihn jetzt neu produziert. Hören wir immer die besten neuen Hits.

0: Julia.
1: Um 21 Uhr an diesem Dienstag, an dem die Emmys in der vergangenen Nacht verliehen wurden, der größte Fernsehpreis der Welt, zumindest in der westlichen. Und welche Serien sich jetzt vor allem auch in diesem Herbst sehr lohnen zu schauen, weil sie auch gestern gewonnen haben, verraten wir euch gleich. Außerdem Martin Garrix mit Repeated und immer den besten neuen Hits.

Und wir schauen nach Hollywood Energies an bei euch an diesem Dienstagabend. Gestern wurden ja die, ich sag mal, die Oscars fürs Fernsehen vergeben in Los Angeles, die Emmys nämlich. Und wir haben euch jetzt mal so eine Übersicht darüber gegeben, was gestern prämiert wurde und was sich jetzt für den Herbst lohnt. Denn das ist ja auch schon so ein bisschen das Schöne daran, ne? Wenn der Sommer vorbei ist, man hat keine großen Gewissensbisse mehr, einfach zu Hause zu bleiben. Also passt auf. Die beste Dramaserie, und die wir auch uneingeschränkt empfehlen können, ist The Pitt, eine Krankenhausserie auf HBO Max. HBO Max, eh Qualitätsgarant für tolle Serien. Wird jetzt auch interessant dann gehen Weihnachten, wenn Harry Potter mit der ersten Staffel neu verfilmt wird und läuft dann auch auf HBO. Die beste Comedy-Serie läuft auf Apple Plus. Das ist nämlich Windows Bay. Kann ich auch persönlich sehr empfehlen. Das ist so eine Horrorkomödie. Kurz zusammengefasst, der Plot, ein kleines Dorf kämpft mit Fluch und skurrilen Bewohnern. Wirklich sehr unterhaltsam, sehr kurzweilig. Generell Apple Plus ist so meine Go-To-Plattform. Immer so was, einfach so eine tolle Mischung für Herz und Spannung. Ted Lasso ja auch zum Beispiel auf Apple Plus zu sehen. Und die beste Miniserie ist DTF St. Louis. Seht ihr auch auf HBO Max. Habe ich nicht gesehen, aber meine Kollegen schwärmen davon. Drei Menschen in der Midlife-Crisis fangen eine Dreiecksbeziehung an. Das ist der Stoff, aus dem Hollywood geschnitzt ist. Auch im echten Leben, aber eben auch auf der Leinwand. Beziehungsweise im Stream. Gibt's jetzt alles nochmal nachzulesen auf energy.de. 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

Bruno Mars hören wir jetzt hier bei Energy, der wirklich herausragende 12 Monate hatte. Also es ging im letzten Jahr los mit Aparté, so der Hit 2025, dann eigenes neues Album, einfach so auf den Markt geschossen, natürlich auf die 1, große Welttournee, die er in diesem Jahr gespielt hat, auch alles ausverkauft. Jetzt schon fürs kommende Jahr neue Shows bestätigt, 26 für Australien, Neuseeland und Mexiko statt. Also es läuft so richtig krass bei ihm. Jetzt auch wieder mit On My Soul und dann mal

0: Immer die besten neuen Hits hört euch hier bei Energy gleich mit Gentleman für euch. Außerdem Leonie und Olivia Dean macht den Anfang.
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0: Energies an bei euch an diesem Dienstagabend kurz vorm zu Bett gehen, an dem es sich trotzdem lohnt, jetzt schon mal zu träumen. Wie wird denn eure perfekte Wohnung aussehen?
1: Auf jeden Fall so 150 Quadratmeter, schön großer Balkon, Terrasse, sowas in die Richtung. 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
3: Dachgeschoss, 5 Zimmer. 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
0: Ja, dann wollen wir euch dabei mal unterstützen, ne?
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Ray hören wir jetzt hier bei Energy, die Briten, die ein herausragendes Jahr 2026 hatte. Ich weiß noch, wie ich am 31.12. wie jedes Jahr an Silvester so Pop Around the Clock auf Dreisat geschaut habe und dann kam Ray wirklich in der Royal Albert Hall in London, hat es so derartig gerockt, dieses Konzert, diese große, altehrwürdige Location und hat einfach diesen Big Band Sound für sich so groß entdeckt und rockt den auch wirklich herausragend gut. Jetzt hat sie einen neuen Song am Start, hören wir zum allerersten Mal hier bei mir in der Sendung mit Emma and Absolutely. Joy heißt er. Und den hören wir uns jetzt mal an, würde ich sagen. Immer die besten neuen Hits.

gibt es bei unseren Nachbarn in Großbritannien, diesem verrückten, aber strebsamen und liebenswerten Volks, wirklich noch den Beruf des Aufweckers? Das klären wir gleich in einer neuen Folge von Fakt oder Fake, vorher aber noch Teddy Swims mit der mal den besten neuen Hits.

0: Es ist mir in jeder Sendung die größte aller Freude, wenn ich ihn oben sehe, auf der obersten Stufe der Showtreppe. Macht er sich wieder ready vor allen Dingen. Heute mit einem rosaroten Borat-Anzug, der seine endlos langen Beine noch etwas mehr betont. Er ist nun ready für seinen großen, großen Auftritt.
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0: Mein lieber Kollege Armani, warum heute der rosarote Borat-Anzug?
2: Du kennst den Anzug doch schon.
0: Ich liebe den Anzug ja. Vor allen Dingen. Schön, dass du da bist, schön, dass du das runtergeschafft hast über die Showtreppe. Armani, die Aussage, die ich heute für dich dabei habe, ist folgende. In Großbritannien gibt es den Beruf des Aufweckers. Fakt oder Fake?
2: Also die Briten sind ja ein tüchtiges Volk.
0: Ja,
2: die arbeiten pünktlich, arbeiten hart. Erfinder vom Sandwich. Mhm. Ich sage ja.
0: In Großbritannien gibt es den Beruf des Aufweckers, ist tatsächlich ein
3: Fake.
0: Aber nur so halb, denn es gab ihn mal im 19. und 20. Jahrhundert, also so auch große Industrialisierung, ja,
2: da
0: gab es wirklich
2: alles besser da drüben.
0: Den Aufwecker, der dann mit einem großen Stock um die ganzen Wohnhäuser gegangen ist, angeklopft hat und man dieses Schichtbeginn, wurde dann allmählich irgendwann abgelöst vom Wecker.
2: Wer hat ihn aufgeweckt?
0: Das ist fantastisch, Armani. Ja. Da denkst du um die Ecke, das
2: ja.
0: Gefällt mir gut.
2: Wer hat ihn geweckt?
0: Das weiß ich auch nicht, der Hahn vielleicht, ich habe keine Ahnung. Aber jedenfalls im 19. und 20. Jahrhundert gab es wirklich den sogenannten Aufwecker in Großbritannien.
2: Da würde ich sagen, 50% hätte ich recht und 50% wieder mal falsch.
0: Ich sag 100% in unseren Herzen.
2: So, recht, weißt du. So.
0: Danke, Armani.
2: Ach.

Norma Jean Martini hören wir jetzt hier bei Energy, die US-Amerikanerin, mit einem Titel, den sich Donald Trump vermutlich auch jeden Morgen mehrfach in den Spiegel selbst sagt, nämlich I am the Sun. Und immer die besten neuen Hits. 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

0: immer die besten neuen Hits hier bei Energy. Gleich mit Crystal Sarandi für euch. Außerdem Tiffany Iris und BTS macht den Anfang.
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Krista Zarandy hören wir jetzt hier bei Energy an diesem Dienstagabend. Ich bin Julian, schön, dass ihr mit dabei seid. Der Brite, der so oft genutzt wird von großen DJ-Produktionen, wenn es darum geht, die Vocals zu besetzen. Mit Tukala schon öfter mal zusammengearbeitet, auch Safri Duo. Das beherrscht Krista Zarandy auch, finde ich gut, beherrscht sich da in diesem EDM-Gewitter. Ich aber für meinen Teil mag ihn immer dann am allerliebsten, wenn er seine eigene Musik macht, die sehr organisch eingespielt ist, auch jetzt bei Good Old Days, den Song, den wir jetzt hören, fast schon so eine Funk-Nummer, also so eine tolle Rhythmusgitarre, so ein treibender Schlagzeug eingespielter Beat. Ich finde, da klingt Krista Zarandy immer, ich will nicht sagen saubersten, weil das so ein krass technokratischer Begriff ist, aber er klingt da einfach am besten. Warum wollen wir es nicht so formulieren? Deshalb hören wir ihn jetzt mit Good Old Days und immer den besten.

Jennifer Lopez, gerade gehört hier bei Energy gemeinsam mit David Guetta, Save Me Tonight. Das, was Jennifer Lopez für die USA ist, ist Delta Goodrem so ein bisschen für Australien. Ne? Schauspielerin, aber auch Sängerin, einfach großer Star. Jetzt auch in Europa, ich finde, so der ESC, wo sie teilgenommen hat für Australien, hat dem Ganzen nochmal Anschub gegeben. Hologram heißt der Song, haben wir jetzt immer die besten neuen Hits.

um 23 Uhr an diesem Dienstag. Lasst uns jetzt den Tag ganz entspannt gemeinsam ausklingen. Gleich mit Kygo für euch. Den Anfang macht Shakira und Burna Boy, Die Die und immer die besten neuen Hits.

Die Chance liegt bei ungefähr 10%, dass uns die KI innerhalb des Jahrzehnts komplett auslöscht. So, Energy ist an bei euch an diesem Dienstagabend. Da sagen jetzt nicht irgendwelche Verschwörungstheoretiker, sondern die Chefs der mächtigsten KI-Unternehmen in den USA. Das gibt dann doch ein richtig gutes Gefühl, oder? Was soll schon schiefgehen? Fakt ist, die Entwicklung von selbstdenkenden künstlichen Intelligenzen geht so rasant voran, dass eben viele Tech-Bros selbst sagen, Leute, wir müssen das Wachstum regulieren, ansonsten wird das richtig böse enden. Selbst Elon Musk, selbst the biggest villain of all, sagt, jupp, da haben die von OpenAI und so, da haben die einen Punkt. Im Übrigen ist das etwas, was die EU seit langem fordert. Einzig US-Präsident Donald Trump, der hat auf Truth Social geschrieben, Freunde, das ist eine große Verschwörung. Das Einzige, was die KI-Regulierung wirklich braucht, ist ein hochintelligenter Präsident mit hohem IQ. No joke. Ich finde, man muss Satire gerade wirklich markieren, weil sich die Realität von der Satire kaum mehr noch unterscheiden kann. Fakt ist, alles, was ich gerade gesagt habe, ist genauso in den letzten 24 Stunden passiert. Und auch das gibt mir kein allzu gutes Gefühl.

Zomber haben wir jetzt hier bei Energy. My Body Isn't Ready. Das ist zumindest sein Titel, was in der Realität zumindest auf den ersten Blick nicht ganz umzusetzen war, denn sein Body war ready. Er hat den ersten Festivalsommer auch in Europa gespielt, Sigurd Festival, einer der Headliner, fantastisch abgeliefert. Ich glaube, das ist so eins der größten Popversprechen der USA in den letzten 20 Jahren. My Body Isn't Ready, Zomber, immer die besten neuen Hits. It's

0: immer die besten neuen Hits hier bei Energy. Gleich mit Flo für euch, außerdem Dermot Kennedy und Topic. Macht den Anfang.
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0: Und jetzt geht's um diese Kultfamilie.
1: Robert!
2: Was will die denn jetzt schon wieder?
0: Ich hasse eigentlich das Wort Kult, weil aktuell alles kultig ist. Jeder Trainer ist kultig, jeder B-Promi ist kultig, so Thorsten Legert ist kultig, weil auch gern mal Doofheit mit kultig verwechselt wird, aber bei den Geissens stimmt's. So, die Geissens werden bei mir immer einen Stein im Brett haben, weil sie sich vor 5 Jahren auch bei RTL 2 eingesetzt haben, dass die Wendlers mit ihrem Neugeborenen keinen Sendeplatz bekommen. So, das werde ich ihnen nie vergessen. Und generell muss man wirklich großen, großen Respekt vor deren Lebensleistung haben. Dazu auch noch wirklich sehr sympathisch. Robert und Carmen Geiss plus Kinder laufen nämlich jetzt nicht mehr bei RTL 2, sondern wie das Branchenmagazin DWDL schreibt, man wechselt zu ProSieben Sat.1. Da wird es dann künftig auch pro Jahr 20 Doppelfolgen geben. Nächsten Sommer ist dann Sendestart und Robert Geiss sagt, man muss sich ja auch mal weiterentwickeln, weil von nichts kommt nichts. Da hat der Mann einfach einen Punkt und ist bald bei ProSieben Sat.1. Ich finde, das passt auch. It's a match.

Erste Spiel geworden hier bei Energy an diesem Dienstag, so spät, dass ich raus bin für heute. Habt jetzt eine gute Nacht. Wir hören uns, wenn ihr wollt, morgen wieder. Sido macht den grünen Abschluss mit Issa und immer den besten neuen Hits. Ciao, ich bin

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